0: Bremser berichtet.
1: Trump wirft der EU vor, sich nicht an das vereinbarte Handelsabkommen zu halten. Auf die deutsche Autoproduktion könnten so zusätzliche Belastungen von jährlich rund 2,5 Milliarden Euro zukommen. Die EU behält sich vor, ihrerseits die Zölle auf US-Waren zu erhöhen. Doch noch ist unklar, ob es zu all dem kommt, denn Trump nimmt seine Zollpläne gerne mal kurzfristig zurück oder hofft auf einen Deal.
0: Bundesinnenminister Dobrindt hat noch einmal deutlich gemacht, dass die Kontrollen an den deutschen Grenzen erstmal bestehen bleiben. Daran könne sich erst etwas ändern, wenn das Migrationssystem in Europa funktioniere, und das sei zum jetzigen Zeitpunkt nicht absehbar, so Dobrindt. Die frühere Ampelregierung hatte die Grenzkontrollen schon im Sommer 2024 eingeführt, um irreguläre Migration zu begrenzen. Am Gipfel des Saurüsselkopfes bei Ruhpolding im Landkreis Traunstein ist am späten Abend ein Waldbrand ausgebrochen. Mittlerweile sind die lodernden Flammen kilometerweit zu sehen. Einsatzkräfte sind vor Ort, eine Einsatzleitung und ein Krisenstab wurden eingerichtet. Für die Bevölkerung bestehe derzeit keine unmittelbare Gefahr, heißt es. Die Behörden riefen aber dazu auf, das betroffene Gebiet zu meiden und alle Zufahrtswege für die Feuerwehren freizuhalten. Die Fußballerinnen des FC Bayern haben in der Champions League den erstmaligen Einzug ins Endspiel verpasst. Sie verloren im Halbfinal-Rückspiel gegen Barcelona mit 2:4. In der Fußball-Bundesliga haben sich Freiburg und Wolfsburg zum Abschluss des 32. Spieltags 1:1 unentschieden getrennt. Zuvor hatte Gladbach Dortmund mit 1:0 geschlagen und Mainz mit 2:1 auf St. Pauli gewonnen. Mainz und Gladbach haben sich damit den Klassenerhalt vorzeitig gesichert.
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1: Mit Hendrik Daum. Bundeskanzler Merz hat den Koalitionspartner SPD zu einem fairen Umgang aufgerufen. Merz sagte am Abend in der ARD, in der Union wachse der Unmut über zu große Zugeständnisse. Die CDU müsse in der Regierung klar erkennbar bleiben. Merz rief die SPD zu mehr Kompromissbereitschaft auf. Gleichzeitig erteilte Merz höheren Steuern für Besserverdiener eine klare Absage. Das werde mit der Union nicht gehen, das müsse die SPD wissen. Sollten die USA tatsächlich tausende Soldaten aus Deutschland abziehen, dann sieht der Wehrbeauftragte Otte großen Handlungsbedarf. Er sprach im Spiegel von einer Lücke in der Verteidigungsarchitektur. Deutschland müsse seine Verteidigungsfähigkeit jetzt mehr denn je steigern. Wie viele US-Soldaten abgezogen werden, ist unklar. Vorgestern hieß es erst 5000. US-Präsident Trump hat inzwischen aber von deutlich mehr gesprochen. Noch immer ist unklar, wo der mehrfach gestrandete und in der Nordsee freigelassene Buckelwal im Moment ist. Eine Geldgeberin hinter der Rettungsaktion, Karin Walter-Mommert, zeigt sich trotzdem optimistisch. Mehr von Jan-Henner Reitze.
2: Um verfolgen zu können, wohin der Wal schwimmt, ist er eigentlich mit einem Peilsender ausgestattet worden. Ob dieser Sender funktioniert, verloren gegangen ist oder die Beteiligten an der Rettungsaktion mehr wissen, als sie sagen, ist unklar. Geäußert hat sich bisher nur Karin Walter-Mommert, die sagt, der Sender liefere keine Daten dazu, wo der Buckelwal ist. Übertragen worden seien aber Vitalzeichen, die gezeigt hätten, dass der Wal am Leben ist.
1: Bayerns Großstädte sind weiterhin die sichersten in ganz Deutschland. Bei den Städten mit mehr als 200.000 Einwohnern liegt München weiterhin auf Platz 1, das hat das Bayerische Innenministerium mitgeteilt. Augsburg verbesserte sich von Rang 3 auf 2. Bei Städten mit mehr als 100.000 Einwohnern rangiert Fürth auf Rang 1 vor Erlangen. WM-Spitzenreiter Kimi Antonelli hat das Formel-1-Rennen von Miami gewonnen und damit seinen dritten Erfolg hintereinander gefeiert. Der Italiener im Mercedes verwies McLaren-Fahrer Lando Norris auf den zweiten Platz und baute seine WM-Führung weiter aus. Dritter wurde Oscar Piastri im zweiten McLaren. Der einzige deutsche Pilot Nico Hülkenberg musste seinen defekten Audi schon nach wenigen Runden in der Garage abstellen.
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1: Mit Hendrik Daum. Bundeskanzler Merz ist an diesem Mittwoch ein Jahr im Amt. Mit seiner schwarz-roten Koalition steht er aber akut unter Druck. CSU-Chef Söder sagte im ZDF, die Geschwindigkeit der Entscheidungen müsse erhöht werden. Merz selbst räumte am Abend in der ARD wachsenden Unmut in den eigenen Reihen ein. Thomas Bremser berichtet.
2: Es gebe in der Union einen größer werdenden Unmut über Kompromisse, sagt der Kanzler. Aber Kompromisse seien keine Einbahnstraße. Deshalb fordert Merz von der SPD, sich bei den Steuerplänen zu mäßigen. Höhere Einkommen stärker zu besteuern, das sei mit der Union nicht zu machen. Klingt also nicht danach, dass es demnächst ruhiger wird in der Koalition.
1: Die USA wollen nach Angaben von Präsident Trump ab heute damit beginnen, Schiffe aus der Straße von Hormuz zu eskortieren. In den sozialen Medien schrieb Trump, man werde die Schiffe sicher aus der Meerenge geleiten. Zum genauen Vorgehen machte er keine Angaben. Seit Beginn des Irankriegs hält die Führung in Teheran die für den weltweiten Ölhandel wichtige Meerenge de facto geschlossen. Hunderte Tanker und Containerschiffe stecken seitdem fest. Das neue Drohnenabwehrzentrum der Bayerischen Polizei wird heute in Erding offiziell eröffnet. Der Freistaat reagiere damit auf die wachsende Bedrohung durch Drohnen, so die Staatsregierung. Immer häufiger würden kritische Infrastruktur, der Luftverkehr und militärische Einrichtungen gefährdet. In dem neuen Zentrum in Erding sollen Experten der Polizei zum Beispiel testen, wie Drohnen schnell und möglichst gefahrlos abgefangen werden können. Die Fußballerinnen des FC Bayern haben den erstmaligen Einzug ins Endspiel der Champions League verpasst. Die Münchnerinnen verloren nach dem 1:1 zu Hause das Halbfinalrückspiel beim FC Barcelona mit 2:4.
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1: Und jetzt die aktuelle von Michael Schulte. 5 a.m. You
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1: Und jetzt ganz frisch die aktuelle von Miles Smith und Niall Horan, Drive Safe.
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1: Und weil ihr sie so sehr feiert, jetzt wieder ein super geiler 2000er. Für noch mehr Abwechslung.

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1: Und jetzt ganz frisch die aktuelle von Olivia Dean. So easy to fall in love.
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2: 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Morgen
3: Natalie. Hallo, guten Morgen.
2: Oh, wie mild da draußen.
3: Ja, nach diesem frühsommerlichen Wochenende unfassbar schön war es,
2: ja,
3: oder? Wärmster Morgen bisher in diesem Jahr.
2: Ja.
3: 14 Grad in Nymphenburg, 12 bei euch in Germering im Landkreis Fürstenfeldbruck. Tagsüber heute auch nochmal Sonne, harmlose Wolken im Mix, nochmal warm bis zu 26 Grad. Morgen auch nochmal freundlich, 23 Grad, dann bricht das langsam zusammen ab. Mittwoch wechselhafter mit Gewittern und kühler.
2: Hier sind sie, die ersten News des neuen Tages.
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4: Mit Hendrik Daum einen schönen guten Morgen. Bundeskanzler Merz hat den Koalitionspartner SPD zu einem fairen Umgang aufgerufen. Merz sagte am Abend in der ARD, in der Union wachse der Unmut über zu große Zugeständnisse. Die CDU müsse in der Regierung klar erkennbar bleiben. Merz rief die SPD zu mehr Kompromissbereitschaft auf. Gleichzeitig erteilte Merz höheren Steuern für Besserverdiener eine klare Absage. Das werde mit der Union nicht gehen, das müsse die SPD wissen. Am Gipfel des Saurüsselkopfes bei Ruhpolding im Landkreis Traunstein ist am späten Abend ein Waldbrand ausgebrochen. Mittlerweile sind die lodernden Flammen kilometerweit zu sehen. Einsatzkräfte sind vor Ort, eine Einsatzleitung und ein Krisenstab wurden eingerichtet. Für die Bevölkerung bestehe derzeit keine unmittelbare Gefahr, heißt es. Die Behörden riefen aber dazu auf, das betroffene Gebiet zu meiden und alle Zufahrtswege für die Feuerwehren freizuhalten. Bundesinnenminister Dobrindt hat noch einmal deutlich gemacht, dass die Kontrollen an den deutschen Grenzen erstmal bestehen bleiben. Daran könne sich erst etwas ändern, wenn das Migrationssystem in Europa funktioniere. Und das sei zum jetzigen Zeitpunkt nicht absehbar, so Dobrindt. Die frühere Ampelregierung hatte die Grenzkontrollen schon im Sommer 2024 eingeführt, um irreguläre Migration zu begrenzen. Noch immer ist unklar, wo der mehrfach gestrandete und in der Nordsee schließlich freigelassene Buckelwal im Moment ist. Eine Geldgeberin hinter der Rettungsaktion, Karin Walter-Mommer, zeigt sich trotzdem optimistisch. Mehr von Jan-Henner Reitze.
5: Um verfolgen zu können, wohin der Wal schwimmt, ist er eigentlich mit einem Peilsender ausgestattet worden. Ob dieser Sender funktioniert, verloren gegangen ist oder die Beteiligten an der Rettungsaktion mehr wissen, als sie sagen, ist unklar. Geäußert hat sich bisher nur Karin Walter-Mommert, die sagt, der Sender liefere keine Daten dazu, wo der Buckelwal ist. Übertragen worden seien aber Vitalzeichen, die gezeigt hätten, dass der Wal am Leben ist.
4: WM-Spitzenreiter Kimi Antonelli hat das Formel-1-Rennen von Miami gewonnen und damit seinen dritten Erfolg hintereinander gefeiert. Der Italiener im Mercedes verwies McLaren-Fahrer Lando Norris auf den zweiten Platz und baute seine WM-Führung weiter aus. Dritter wurde Oscar Piastri im zweiten McLaren.
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2: Besser ankommen mit dem besten Stau- und Blitzerservice für München. Aktuell habt ihr freie Fahrt.
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2: Für den allerersten Blitzer ruft durch 089 4x die 38. Danke und gute Fahrt.
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2: Guten Morgen.
3: Hallo, guten Morgen.
2: Wir müssen gleich mit euch über was sprechen, was bei uns im Funkhaus für große Verwunderung gesorgt hat.
3: Eine Kollegin von uns macht was regelmäßig, das ganz viele von euch wahrscheinlich und Mike und ich niemals tun würden.
2: Ja, wir sind gespannt, was ihr dazu sagt. Ihr hört's gleich.

0: Also das hat in unserem Team für große Diskussionen gesorgt, was jetzt kommt. Erstmal guten Morgen.
1: Guten Morgen, hey.
0: 8:08 haben wir es, die Mike-Thiel-Show hier auf Gong 96.3, der frühe Montag. Unsere Kollegin Lena aus der Online-Redaktion, die macht etwas, das ganz viele von euch wahrscheinlich niemals tun würden.
2: Ja, wir saßen so zusammen in der Redaktion und dann hat sie das gedroppt und alle so, what, warum tust du das?
0: Ja, und jetzt ist Lena bei uns. Erzähl mal allen, was du machst.
3: Also ich schaue grundsätzlich bei jedem Film und bei jeder Serie erstmal das Ende. Und wenn mir das dann gefällt und ich da das Gefühl habe, das ist ein Ende, mit dem ich umgehen kann, dann schaue ich den ganzen Film von vorne bis zum Ende.
0: Das machst du jedes Mal?
3: Immer.
0: Du spulst zum Schluss irgendwie
3: Ja, genau.
2: Und auch bei einer Serie. Letzte Staffel, letzte Folge guckst du dir zuerst an.
3: Bei Serien schaue ich meistens erst so ein paar Folgen vor. Wenn da ein Cliffhanger am Ende ist, dann schaue ich bei der nächsten Folge schon das Ende. Ich brauche das einfach.
0: Ach so. Krass.
3: Ich muss da vorbereitet sein drauf. Ich kann da sonst nicht mit umgehen. Das beschäftigt mich sonst wochenlang. Und deswegen schaue ich immer zuerst das Ende.
2: Krass.
3: Ja.
2: Aber da ist ja dieser Überraschungseffekt komplett weg.
3: Aber den brauche ich gar nicht. Das ist mir zu viel Adrenalin. Da kann ich nicht mit umgehen.
2: Echt?
3: Ich brauche diesen Überraschungseffekt nicht, nein.
2: Aber ist es dann nicht saulangweilig, wenn du schon weißt, was kommt?
3: Nee, eigentlich nicht.
2: Krass, oder? Das macht doch sonst kein Mensch.
0: Meinst du? Also ich glaube schon.
2: But never.
0: Also schauen wir mal. Also falls ihr auch so tickt wie unsere Kollegin Lena und immer erst das Ende von Filmen und Serien schaut, dann meldet euch gern bei uns. 089 4x38.
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0: Ja, guten Morgen.
1: Guten Morgen.
0: 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Viertel nach fünf haben wir morgen Tag des Brotes und wir feiern ihn auf unsere Art aus der Fritz-Mühlen-Bäckerei in der Blutenburgstraße in Neuhausen. 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

0: die Sekunde, 6:08 auf unsere Münchner Frühlingsfest. Da seht ihr heute vielleicht Geldscheine, die ihr noch nie gesehen habt.
1: Ja, zumindest die Jüngeren unter euch. Heute kann man auf der Theresienwiese nämlich mit D-Mark zahlen, also die Währung.
0: Geldscheine, die ihr noch nie gesehen habt.
1: Ja, zumindest die Jüngeren.

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7: Wärmster Morgen bisher in diesem Jahr. 14 Grad in der Altstadt, 12 Grad bei euch in Penzing im Landkreis Landsberg. Tagsüber heute nochmal Sonne, harmlose Wolken dazu im Mix, nochmal warm bis zu 26 Grad. Morgen auch nochmal ja, recht freundlich, 23 Grad dann gegen Abend. Die ersten Schauer ab Mittwoch wechselhafter, Gewitterschauer und kühler.
6: Bei uns in der Region eröffnet heute ein neues Drohnenabwehrzentrum. Was dort alles gemacht und getestet wird, gleich.
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9: Mit Hendrik Daum. Die USA wollen nach Angaben von Präsident Trump ab heute damit beginnen, Schiffe aus der Straße von Hormuz zu eskortieren. In den sozialen Medien schrieb Trump, man werde die Schiffe sicher aus der Meerenge geleiten. Zum genauen Vorgehen machte er keine Angaben. Seit Beginn des Irankriegs hält die Führung in Teheran die für den weltweiten Ölhandel wichtige Meerenge de facto geschlossen. Hunderte Tanker und Containerschiffe stecken seitdem fest. Das neue Drohnenabwehrzentrum der Bayerischen Polizei wird heute in Erding offiziell eröffnet. Der Freistaat reagiere damit auf die wachsende Bedrohung durch Drohnen, so die Staatsregierung. Immer häufiger würden kritische Infrastruktur, der Luftverkehr und militärische Einrichtungen gefährdet. In dem neuen Zentrum in Erding sollen Experten der Polizei zum Beispiel testen, wie Drohnen schnell und möglichst gefahrlos abgefangen werden können. Die Fußballerinnen des FC Bayern haben den erstmaligen Einzug ins Endspiel der Champions League verpasst. Die Münchnerinnen verloren nach dem 1:1 zu Hause das Halbfinalrückspiel beim FC Barcelona mit 2:4.
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6: Besser ankommen mit dem besten Stau- und Blitzerservice auf Gong 96.3. Ihr habt aktuell weiter freie Fahrt.
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6: Unter anderem in Neuhausen, die Landshuter Allee statt einwärts. Für mehr Blitzer 089 4x die 38. Geht auch per WhatsApp.
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6: Guten Morgen.
7: Servus, hi.
6: Und willkommen zurück aus dem langen Mai-Wochenende. Wir haben es hier auf Gong 96.3 ja zum supergeilen 2000er-Wochenende gemacht.
7: Das hat so Spaß gemacht. Ich habe es gefeiert und ihr offensichtlich auch. Danke für euer tolles Feedback.
6: Yes, machen wir auf jeden Fall bald mal wieder. Gleich supergeiler 2000er von Mumford & Sons. Vorher das Beste von heute mit Nico Santos.

0: Schönen guten Morgen.
1: Guten Morgen.
0: 6:08. Die Deutsche Bahn bekommt Konkurrenz von Ferrari.
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0: Denn der ehemalige Ferrari-Chef, der will mit seiner Italo-Hochgeschwindigkeit-Zügen nach Deutschland.
1: Ja, losgehen soll's ab April 2028 mit 56 neuen Verbindungen täglich. Stündlich München, Köln, Dortmund und alle 2 Stunden von uns aus Richtung Berlin und Hamburg mit 300 Stundenkilometern. Tickets sind bis zu 40% günstiger als beim ICE.
0: Okay, ausgerechnet die Italiener wollen uns beibringen, wie man pünktlich ist.
1: Ja,
0: okay. Dann 2 Millionen Fans, 10 Outfits und eine Riesenbühne. Shakira hat am Wochenende die Welt begeistert.
1: Ja, mit dem größten Konzert ihrer Karriere, kostenlos in Rio. Nach Madonna und Lady Gaga das nächste Mega-Event an der Copacabana.
0: Hörst du schon, bei 2 Millionen Menschen, da haben die meisten ja eh nur auf der Leinwand geguckt, ne? Oder durchs Handy vom Vordermann. Aber dabei sein ist alles. Und dann noch ein Model im Hause Söder, nicht unser Ministerpräsident Markus, sondern eine seiner Töchter.
1: Ja, Selina Söder diesmal war bisher Dressurreiterin und jetzt wird sie zum Gesicht der Modemarke Strinnes.
0: Ja, perfekte Besetzung. Sie sieht ihrem Vater überhaupt nicht ähnlich.

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1: Und jetzt die aktuelle von Holly Humberstone, To Love Somebody.
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0: Cooler neuer Sound zum Wochenstart von Holly Humberstone, To Love Somebody, das Beste von heute auf Gong 96.3. Und damit guten Morgen.
1: Guten Morgen, hi.
0: 5.46 Uhr haben wir es. Was für ein Wahnsinnswochenende,
1: ja,
0: ne?
1: Unfassbar schön. Frühsommerlich, Eisdielen, Biergärten, Seen, Dachterrassen, alles voll, jeder draußen.
0: Ja, du hast so ein Gefühl gehabt, als wärst du im Urlaub.
1: Ja.
0: Ne? Und jetzt geht's gemeinsam in diese neue Woche. 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
1: Dann schon mal ein wichtiger Hinweis fürs Wochenende, damit es euch nicht kalt erwischt. Die S-Bahn-Stammstrecke ist mal wieder komplett gesperrt. Von Freitagabend bis Montag früh wegen Bauarbeiten. Es gibt einen Schienenersatzverkehr mit Bussen.
0: Ja, und dann steigt am Samstag die lange Nacht der Musik bei uns hier in München. Passt ja dazu. Über 400 Konzerte gibt's, teilweise an skurrilen Orten, im Schwimmbad, in der Bankfiliale und sogar in einer Tram. Tickets gibt's für 24 Euro.
1: Und ganz wichtiger Reminder, am Sonntag ist Muttertag. Falls ihr noch irgendwo einen Tisch reservieren wollt, müsst ihr euch sputen.
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0: Na, habt ihr jetzt um 6 vor 6 schon gefrühstückt?
1: Er hier hat bei seinem letzten Besuch hier bei uns in München jedenfalls sein Lieblingsfrühstück entdeckt.
2: I love the pretzels with cheese baked with it. That's kind of my favorite thing.
1: Ja.
2: So good.
1: Stimme ich voll zu. Käsebrezel liebe ich auch.
0: Ja, und wir seine Musik. Hier ist er für euch. Ray Dalton, Blood Running. Das Beste von heute. Auf Gong 96.3.

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8: Ja, was ein Wochenende, ne? Frühsommerlich, wärmster Morgen auch bisher in diesem Jahr. 14 Grad messen wir in Untermenzing, 12 Grad sind es bei euch in Fürstenfeldbruck. Tagsüber Sonne und harmlose Wolken gemixt, nochmal warm bis zu 26 Grad. Morgen auch nochmal recht freundlich, 23 Grad. Ab Mittwoch dann wechselhafter mit Schauern und kühler.
7: Dominik Krause ist jetzt offiziell unser neuer Münchner Oberbürgermeister. Was er in seiner Amtszeit alles vorhat, hört ihr jetzt.
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9: Um 6 Uhr mit Nicolas Pinkernell. Guten Morgen. Der erste Tag ist immer etwas Besonderes. Für unseren neuen Oberbürgermeister Krause ist es heute offiziell der erste Tag im Büro. Gong 96.3 München-Reporterin Julia Kafka, und er hat in den nächsten Jahren viel vor.
10: Ja, unter anderem will Krause mindestens ein weiteres Münchner Windrad realisieren, den ÖPNV mit Trambahnstrecken und neuen Buslinien stärken und auch mehr Platz für das Fahrrad schaffen. Ob und wie das alles umgesetzt werden soll, das ist noch offen. Aktuell finden nämlich die Koalitionsverhandlungen mit der SPD, FDP und den Freien Wählern statt. Bis zur nächsten Stadtratssitzung in einer Woche soll das Programm stehen. Dann wird Krause auch offiziell vereidigt.
9: Aktuell lohnt es sich besonders, die Tankstellenpreise zu vergleichen. Das sagt der Präsident des Bundeskartellamts. Denn die Preisunterschiede sind von Tankstelle zu Tankstelle momentan besonders groß. Grund ist der Tankrabatt, der gilt seit Freitag. Allerdings haben viele noch Sprit zum alten Steuersatz eingekauft. Dort ist der Benzin- und Dieselpreis deswegen eben höher. Grundsätzlich kritisiert der ADAC aber, der Tankrabatt komme nicht vollständig an. Die Preise sind gestern im Schnitt sogar wieder gestiegen. Die Frauen des FC Bayern haben den Einzug ins Champions-League-Finale verpasst. Sie haben das Halbfinal-Rückspiel am Abend gegen Barcelona nach großem Kampf mit 4:2 verloren. Aber das Double ist noch drin. Die Meisterschaft haben unsere Münchnerinnen schon sicher. Das DFB-Pokalfinale findet in gut 1,5 Wochen statt.
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11: Den wiederholten Störungen des Luftverkehrs am Flughafen durch Drohnen will die Polizei künftig wirksamer begegnen. Deshalb ist hier am Fliegerhorst in Erding ein neues Drohnenabwehrzentrum zum Training aufgebaut worden, das heute eingeweiht wird. Aus Erding, Max Eckert, Gong 96.3.
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7: Besser ankommen mit dem besten Stau- und Blitzerservice für München. Aktuell auf den Straßen freie Fahrt. Auf den Gleisen, da hakt's bei der S1, gibt es aktuell in beiden Richtungen 15 Minuten Verspätung. Grund ein defekter Bahnübergang.
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7: Unter anderem Erding, die Anton-Bruckner-Straße und im Landkreis Ebersberg in Bruck am Oberdorf. Danke und gute Fahrt.
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7: Guten Morgen.
8: Hallo, guten Morgen.
7: Jetzt im neuen Monat Mai gibt es wieder einige neue Openings bei uns in der City.
8: Zum Beispiel öffnen eine neue 60.000 Quadratmeter große Location mit ganz viel Urlaubsfeeling mitten bei uns in der City. Und eine neue immersive Ausstellung legt auch los.
7: Genau. Was genau dahinter steckt, hört ihr gleich.

0: Schönen guten Morgen.
1: Guten Morgen.
0: 6:10 haben wir es nach dem langen sonnigen Wochenende. Wir sind in einen neuen Monat gestartet. Willkommen im Wundermonat Mai. Und dazu gibt's wieder coole Openings.
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1: Diesen Monat öffnet in der Stadt eine riesige Strandbar mit See, Liegestühlen, Lounges und Segel- und Motorbooten am Ufer. Das Marina Monaco. Palmen und Olivenbäume auf über 60.000 Quadratmetern sorgen für Urlaubsfeeling pur. Dazu Foodtrucks, Drinks, DJs und Live-Musik ab Ende des Monats am Frankfurter Ring.
0: Ja, dann gibt es eine neue Ausstellung, Formula One im Pineapple Park. Eine immersive Erlebniswelt auf über 3.000 Quadratmetern mit originalen Rennwagen, zum Beispiel auch von Legende Michael Schumacher. Mega ist nicht nur für Formel 1-Fans. Ab 20. Mai geht's da los.
1: Und dann gibt's ein neues, cooles Food-Konzept bei Haxenbauer im Tal. Nennt sich Bavarian Bites. Dahinter stecken bayerische Tapas. Konstantin Wahl ist der Wirt.
4: Fängt an mit Obersten über kleine Portionen Kalbshaxen, Schweinshaxen, Knödel, Nachspeisen. Im Prinzip ein Potpourri unserer Karte.
1: Cool, klingt lecker. Kann man alles mal durchprobieren. Die Bavarian Bites gibt's ab sofort immer montags beim Haxenbauer im Tal.
0: Ja, und damit schönen Start euch in den Mai.
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1: Vicky aus Neuhausen, du hast Bock.
3: Das wäre schon mega cool. Ich meine, von 7 bis 8 vor der Arbeit noch ein bisschen Coffee und Brezen in den Tag starten mit Beats. Also gibt's ja eigentlich nichts Besseres, dass man direkt wach für den ersten Call dann in der Früh.
1: Ja, voll cool, oder? Auf Social Media geht das ja gerade viral. 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Wir tanzen, wir trinken Kaffee, wir essen eine Breze dazu. Ist doch mega.
0: Ja.
3: Das ist bestes Minga-Feeling gleich in der Früh.
0: Gut, wen bringst du mit?
3: Ja, also mein Mann kommt mit.
0: Ja, cool. Also, pass auf, dann machen wir gleich Folgendes. Wir setzen dich und deinen Mann auf die Gästeliste.
3: 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Vielen Dank euch.
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0: 7, vor 6:30. Was für ein Wahnsinnswetter am langen Wochenende. Mhm. Gefühlt war ganz München und die Region draußen.
1: Ja, Eisdielen, in Biergärten, der Flaucher und natürlich unser Münchner Frühlingsfest waren voll. Und vielleicht ist es euch auch aufgefallen, es fliegen gerade eine Menge Maikäfer. Wir haben nämlich ein Maikäferjahr. Das gibt's nur alle 4 Jahre.
0: Okay, ja, wieder was gelernt.

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6: Wärmster Morgen bisher in diesem Jahr, 14 Grad. Im Englischen Garten in Bärenried im Landkreis Starnberg messen wir 12 tagsüber. Mehr Wolken als die letzten Tage, aber auch Sonne, nochmal warm bis zu 26 Grad. Morgen auch nochmal ganz freundlich, 23 Grad. Mittwoch und Donnerstag dann wechselhaft mit Schauern und kühler.
5: Sie rollen wieder durch die Stadt. Die Blade Night startet in die neue Saison. Wann es losgeht und auf welche Routen ihr die Inlineskater heute sehen könnt, gleich.
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8: Um 6:30 mit Nicolas Pinkanel. Guten Morgen. Unser neuer Oberbürgermeister Dominik Krause hat heute seinen ersten offiziellen Tag im neuen Büro. Grundsätzlich hat er sich für die nächsten Jahre ehrgeizige Ziele gesteckt, wie 50.000 neue Wohnungen zu schaffen. Einen genauen Fahrplan stellt Krause heute vor. Die USA wollen ab heute Schiffe aus der blockierten Straße von Hormuz begleiten. Hunderte Tanker, Containerschiffe und Frachter sitzen dort seit Ende Februar fest. Der Iran warnt allerdings davor, die Waffenruhe zu verletzen. Wer demnächst etwa nach Österreich fährt, muss sich auch weiter auf die Grenzkontrollen einstellen. Bundesinnenminister Dobrindt hat jetzt nochmal deutlich gemacht, sie bleiben vorerst bestehen. An Übergängen werden immer noch Menschen zurückgewiesen. Das sei ein Zeichen, dass das europäische Migrationssystem nicht funktioniert, so Dobrindt.
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8: Die Inlineskater starten in die neue Saison. Die Blade Night findet wieder statt. Ab 21 Uhr geht's auf der Route Ost von der Theresienhöhe Richtung Tierpark über die Wittelsbacher Brücke. Zurückfahren die Skater auf der Schäftlandstraße. Noch mehr Infos aus München und der Region gibt's um 7 Uhr von unseren München-Reportern.
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4: Mit der Karwendelbergbahn in Pertisau. Kinderwagentaugliche Wanderwege hoch über dem Achensee.
5: Besser ankommen mit dem besten Stau- und Blitzerservice hier auf Gong 96.3. Auf den Straßen aktuell alles entspannt. Auf den Gleisen hakt's. Bei der S1 gibt's weiterhin in beiden Richtungen 20 Minuten Verspätung. Grund ein kaputter Bahnübergang.
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5: Unter anderem Putzbrunn, die Theodor-Heuss-Straße und im Landkreis Fürstenfeldbruck in Puchheim die Augsburger Straße. Danke für mehr Blitzer. 089 4x die 38 geht auch per WhatsApp.
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5: Guten Morgen.
6: Morgen, hi.
5: Danke für euer tolles Feedback zu unserem supergeilen 2000er Wochenende.
6: Steffi hat zum Beispiel geschrieben, ich habe es einfach nur gefeiert. Und Lukas schreibt, danke für die tolle Musik. Ich liebe die 2000er.
5: Ja, hat viel Spaß gemacht. Und deshalb machen wir es bald wieder. Und supergeile 2000er laufen natürlich auch heute gleich. Einer von Katy Perry. Vorher das Beste von heute mit Bruno Mars.

0: Guten Morgen.
1: Morgen.
0: Es wird 6:59. Die Deutsche Bahn bekommt Konkurrenz von Ferrari.
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0: Also der ehemalige Ferrari-Chef, der will mit seinen Italo-Hochgeschwindigkeitszügen hier nach Deutschland.
1: Losgehen soll es ab April 2028 mit 56 neuen Verbindungen täglich. Stündlich München, Köln, Dortmund und alle 2 Stunden von uns aus in Richtung Berlin und Hamburg mit 300 Stundenkilometern. Tickets sollen bis zu 40% günstiger sein als für den ICE.
0: Ja, und ausgerechnet die Italiener werden uns beibringen, wie man pünktlich ist. Dann schauen wir mal. Dann 2 Millionen Fans, 10 Outfits. So eine Riesenbühne. Shakira hat am Wochenende die Welt begeistert.
1: Ja, mit dem größten Konzert ihrer Karriere, kostenlos in Rio. Nach Madonna und Lady Gaga das nächste Mega-Event an der Copacabana.
0: Ja, 2 Millionen Menschen waren dabei. Da haben die meisten nur auf der Leinwand zugeschaut oder durchs Handy vom Vordermann, ja. Ist klar. Aber dabei sein ist alles. Und dann noch ein Model im Hause Söder. Nicht unser Ministerpräsident Markus, sondern eine seiner Töchter.
1: Ja, Selina Söder war bisher Dressurreiterin und jetzt wird sie zum Gesicht der Modematte Strenes.
0: Ja, perfekte Besetzung, wenn du mich fragst. Sie sieht ihrem Vater überhaupt nicht ähnlich.

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1: 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Und jetzt die aktuelle von Harry Styles, American Girls.
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0: Mega Ohrwurm. Die neue von Harry Styles, American Girls. Das Beste von heute auf Gong 96.3 und damit guten Morgen.
1: Guten Morgen.
0: 6.46 Uhr nach einem Hammer, fast schon Sommerwochenende, starten wir in diese neue Woche und sagen euch, was so alles ansteht. Ne?
1: Ja, heute startet die Blade Night Saison hier bei uns in München wieder. Los geht's am Bavaria Park und dann knapp 15 Kilometer durch die Stadt bis zum Tierpark. Los geht's um 21 Uhr.
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0: 7:07. Ihr habt dieses Wochenende hoffentlich auch in vollen Zügen genossen. Macht Bock auf den Sommer, ne?
1: Absolut. Und Kamrad freut sich schon drauf. Er tourt nämlich durch ganz Deutschland. Festival Season. Bei uns in der Region ist er natürlich auch im Juli auf dem Sintflut-Festival in Erding.
0: Jawohl. Und hier ist er jetzt schon für euch. Kamrad und Hug Yourself. Das Beste von heute auf Gong 96.3.

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14: Frühsommerfeeling am Wochenende. Heute wärmster Morgen bisher in diesem Jahr. 14 Grad am Hirschgarten, 13 bei euch in Oberschleißheim im Landkreis München. Tagsüber heute mehr Wolken, die bleiben aber allerdings harmlos. Nochmal warm bis zu 26 Grad. Morgen auch nochmal ganz freundlich, 23 Grad, ab Mittwoch wechselhafter.
13: Ihr habt es auf dem Weg in die Arbeit gemerkt. Die Spritpreise hier in München und der Region schwanken gerade je nach Tankstelle. Warum sich vergleichen lohnt, gleich.
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15: Um 7 Uhr mit Nicolas Pinkernell. Guten Morgen. Wie entwickelt sich München vor allem in nächster Zeit? Das soll heute klarer werden. Unser neuer Oberbürgermeister Krause hat heute seinen ersten offiziellen Tag im Büro und Gong 96.3 München-Reporterin Julia Kafka hat sich einiges vorgenommen.
16: Ja, absolut. Eines seiner großen Ziele ist es, 50.000 neue Wohnungen zu schaffen. Das will er zum Beispiel durch mehr Wohnungen auf bereits bebauten Flächen und Aufstockung schaffen. Außerdem will er die Verwaltung modernisieren. Sie soll digitaler, vernetzter und effizienter werden. Außerdem soll es mindestens ein weiteres Münchner Windrad geben. Ob seine künftigen Koalitionspartner da mitgehen, ist noch offen. Die Verhandlungen laufen noch.
15: An der einen Tankstelle kostet der Liter Benzin 2,08 Euro, bei der anderen 1,87 Euro. Das zeigen aktuelle Daten des ADAC hier aus München. Laut des Präsidenten des Bundeskartellamts sind die Preisunterschiede momentan besonders groß. Grund ist der neue Tankrabatt. Einige Tankstellen haben nämlich noch Sprit zum alten Steuersatz gekauft. Der ADAC kritisiert aber grundsätzlich, die Preissenkung komme nicht vollständig bei uns an. Weil ein Autofahrer hier in München geraucht hat, ist sein Kleintransporter plötzlich explodiert. Der Mann ist in den Wagen gestiegen, um für seine Freundin einzuparken. Was er nicht wusste, darin war noch ein Grill, an dem eine offene Gasflasche angeschlossen war. Deswegen kam es zur Explosion. Der Mann wurde schwer verletzt und liegt jetzt im Krankenhaus.
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17: In den Straßen südlich des Hauptbahnhofs sind heute auffällig viele Straßenkehrer unterwegs. Auch Anwohner und Geschäftsinhaber sollen beim Frühjahrsputz mithelfen. So soll das Viertel sauberer und sicherer werden. Aus der Ludwigsvorstadt, Alexandra Goralska, Gong 96.3.
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13: Besser ankommen mit dem besten Stau- und Blitzerservice für München. Aktuell stockt es auf der A94 Richtung München zwischen Paschtetten und Markschwaben. Für euch kommen laut der Gong 96.3 Live-Messung 11 Minuten on top. Und es staut sich in der Fasanerie auf der Feldmochinger Straße in beiden Richtungen. Da ist die Bahnschranke defekt. Ihr braucht 16 Minuten länger. Deshalb hakt es auch auf den Gleisen. Bei der S1 gibt es aktuell in beiden Richtungen 20 Minuten Verspätung.
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13: Unter anderem in Leim die Agnes-Bernauer Ecke Friedenheimer Straße auswärts und unter Schleißheim die Stadionstraße. Danke und gute Fahrt.
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13: Guten Morgen.
14: Guten Morgen, hi.
13: Wir müssen gleich mit euch über was sprechen, weil es bei uns im Funkhaus für große Verwunderung gesorgt hat.
14: Ja, eine Kollegin von uns macht was regelmäßig, das ganz viele von euch wahrscheinlich und Mike und ich niemals tun würden.
13: Ja, wir sind gespannt, was ihr dazu sagt. Ihr hört's gleich.

0: Also das hat in unserem Team für große Diskussionen gesorgt. Guten Morgen.
1: Ja, guten Morgen, hi.
0: Es wird 9:09, die Max-Kiel-Show hier auf Gong 96.3. Unsere Kollegin Lena aus der Online-Redaktion, die macht etwas, das ganz viele von euch wahrscheinlich niemals tun würden.
1: Na, wir saßen so zusammen im Team und dann hat sie das gedroppt und alle so, what? Warum?
0: Ja, jetzt ist Lena bei uns. Erzähl mal allen, was du machst.
2: Also ich schaue grundsätzlich bei jedem Film und bei jeder Serie erstmal das Ende. Und wenn mir das dann gefällt und ich da das Gefühl habe, das ist ein Ende, mit dem ich umgehen kann, dann schaue ich den ganzen Film von vorne bis zum Ende.
0: Das machst du jedes Mal?
2: Immer.
0: Du spulst zum Schluss irgendwie
2: hin? Ja, genau.
1: Und auch bei einer Serie. Letzte Staffel, letzte Folge guckst du dir zuerst an.
2: Bei Serien schaue ich meistens erst so ein paar Folgen vor. Wenn dann Cliffhanger am Ende ist, dann schaue ich bei der nächsten Folge schon das Ende. Ich brauche das einfach.
0: Ach so. Krass.
2: Ich muss da vorbereitet sein drauf. Ich kann da sonst nicht mit umgehen. Das beschäftigt mich sonst wochenlang. Und deswegen schaue ich immer zuerst das Ende.
1: Krass. Ja. Aber da ist ja dieser Überraschungseffekt komplett weg.
2: Aber den brauche ich gar nicht. Das ist mir zu viel Adrenalin. Da kann ich nicht mit umgehen.
1: Echt?
2: Ich brauche diesen Überraschungseffekt nicht, nein.
1: Aber ist es dann nicht saulangweilig, wenn du schon weißt, was kommt?
2: Nee, eigentlich nicht.
1: Krass. Macht das sonst kein Mensch, oder?
0: Meinst du? Ja, ich glaube schon.
1: Meinst du? Mhm. Never ever.
0: Schauen wir mal. Also, falls ihr auch so tickt wie unsere Kollegin Lena und immer erst das Ende von Filmen und Serien schaut, dann meldet euch gern bei uns. 089 4 mal die 38.
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0: Ja, guten Morgen.
2: Hallo, guten Morgen.
0: 16 nach 7 haben wir es. Morgen ist Tag des Brotes und da verwandeln wir die Fritz-Mühlen-Bäckerei in der Blutenburgstraße in Neuhausen in den wahrscheinlich kleinsten Club der Welt.
2: Ja, solche Mini-Bäckerei-Partys gehen ja auf Social gerade total viral. Und morgen früh zwischen 7 und 8 gehen wir mit euch steil mit Brezen, Beats und Kaffee.
0: Ja, Helena aus Obermenzing. Du bist Hebamme und willst mit deinen Mädels mitfeiern?
3: Das klingt doch total super. Also was für ein lustiges Event mit einer crazy Uhrzeit. Das klingt nach einem super Start in diesem Tag.
0: Ja, das ist mega. Okay, das heißt, du bringst noch ein paar Hebammenkolleginnen mit.
3: Genau, das ist der Plan.
0: Ja, sehr gut.
2: Cool, wie viele Mädels seid ihr?
3: Fünf.
0: Okay,
2: mega.
0: Alles klar.
3: Fünf Mädels und ein Mann dazu.
0: Ist er auch Hebamme?
3: Nein, das ist mein Mann.
0: Ah, okay. Okay, alles klar. Also pass auf, Helene, wir machen Folgendes. Dann setzen wir dich und deine Kolleginnen und deinen Mann auf die Gästeliste.
3: Ja, ich freue mich.
2: Auch Bock? Dann schnell auf die Gästeliste auf radiogong.de und wir sehen uns morgen früh.
0: Ja, schnell sein. Die Bäckerei ist klein, die Plätze knapp.
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1: Sechs vor halb acht. Guten Morgen.
2: Morgen. 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Hashtag what?
1: Ja, viele hier in München und der Region planen wahrscheinlich schon ihren Sommerurlaub. Wenn es für euch nach Italien geht, schnell sein. Die ersten Strände sind schon ausgebucht. Mhm,
2: an der Adria in Porto Novo, da gibt es jetzt schon nur noch Wartelistenplätze. Trotz Preisen bis zu 3.000 Euro pro Saison für Liege und Schirm. Ein paar Spots bleiben aber frei für Tagesgäste.
1: Ja gut. Und da liegen safe jetzt schon die ersten deutschen Handtücher. Wetten?

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2: Wir messen im Moment 14 Grad am Viktualienmarkt. Die Sonne scheint, der Himmel schon wieder blau. 13 Grad sind es für euch in Wessling im Landkreis Starnberg. Tagsüber Sonne und harmlose Wolken im Mix. Nochmal warm bis zu 26 Grad in der Spitze. Morgen auch nochmal freundlich 23 Grad. Ab Mittwoch wechselhafter mit Schauern und kühler.
8: Dominik Krause startet heute in seinen ersten Arbeitstag als neuer Münchner Oberbürgermeister. Was er sich für seine Amtszeit alles vorgenommen hat, jetzt.
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10: Um 7:30 mit Nicolas Pinkernell. Guten Morgen. 50.000 neue Wohnungen oder auch ein weiteres Windrad für München. Unter anderem das sind die Ziele unseres neuen Oberbürgermeisters Krause. Er hat heute seinen ersten offiziellen Tag im neuen Büro und stellt außerdem seine Pläne für die nächste Zeit vor. Hunderte Schiffe sitzen aktuell in der blockierten Straße von Hormuz fest, darunter rund 50 mit deutschem Bezug. Die USA wollen sie ab heute raus eskortieren. Der Iran warnt allerdings vor einem Bruch der Waffenruhe. Viele Urlauber kennen das. Bei Autofahrten staut sich's oftmals kurz vor der Grenze. Grund sind die Kontrollen dort und ein Ende ist noch nicht in Sicht, bekräftigt Innenminister Dobrindt jetzt nochmal. Erst wenn sich am europäischen Migrationssystem etwas ändere, könnten die Kontrollen zurückgefahren werden.
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10: Die Inlineskater starten in die neue Saison. Die Blade Night findet wieder statt. Ab 21 Uhr geht's auf der Route Ost von der Theresienhöhe Richtung Tierpark über die Wittelsbacher Brücke. Zurück fahren die Skater auf der Schäftlarnstraße. Noch mehr Infos aus München und der Region gibt's um 8 Uhr von unseren München-Reportern.
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8: Besser ankommen mit dem besten Stau- und Blitzerservice hier auf Gong 96.3. Aktuell die A99 West. Da wurde Richtung Lindau eben im Allacher Tunnel die Höhenkontrolle ausgelöst, weil ein zu hohes Fahrzeug durchfahren wollte. Der Tunnel aktuell gesperrt, es staut sich. Und in der Fasanerie, da stockt es weiterhin auf der Feldmochinger Straße in beiden Richtungen wegen dem defekten Bahnübergang. Plant auswärts laut Gong 96.3 Live-Messung 13 Minuten mehr ein.
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8: Unter anderem Schwabing, die Winzerer Straße auswärts und in Pullach, die Wolfratshauser Straße. Danke für mehr Blitzer. 089 4x38 geht auch per WhatsApp.
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8: Guten Morgen.
2: Servus, hi.
8: Muss man sich erstmal wieder dran gewöhnen. Wir starten in eine 5-Tage-Woche.
2: Ja, aber nach einem traumhaften Wochenende. Die ganze Stadt war voll. Und wir nehmen das Sonnengefühl nochmal mit in diese neue Woche.
8: Ja, mit den passenden Gute-Laune-Hits. Jetzt Ray und Where is my husband?

0: Gerade gehört, das Beste von heute auf Gong 96.3.
1: Und weil ihr sie so feiert, jetzt wieder ein super geiler 2000er.

0: supergeiler 2000er von Ellen Kelly, Dilemma. Ganz viele davon gab es ja an unserem supergeilen 2000er Wochenende.
1: Ja, ich habe so gefeiert. Und ihr auch. Danke für euer tolles Feedback.
0: Ja, und wir machen bald nochmal eins.
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0: Ja, hier sind mal Grüße nach Sendling, also besondere Grüße nach Sendling. MC Haras nämlich mit seiner neuen Nummer am Start, Straight Outta Sendling. Wie findet ihr den? Also Hit oder Shit? Ruft an oder schreibt eine WhatsApp 089 4x die 38 und ab.
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0: senden.
1: So, Nathalie, wie schaut's denn aus?
2: Ja, das wird ganz schön knapp. 2-2 gerade. Zweimal Hit von Luca und Kira, aber auch einmal Shit von Mirko. Und Julia schreibt, wie peinlich ist das denn? Eine Schande für Sendling. Raus damit.
1: Okay, Entscheidung. Wer ist da? Hallo?
3: Hallo, Mike. Hier ist die Anna aus Sendling.
1: Hey, Anna aus Sendling. Da muss ich ja nicht fragen, gell?
3: Nee, also ich liebe die Stadt halt zwar total, aber der Song geht wirklich gar nicht. Deswegen auf jeden Fall Shit von mir.
1: Okay, so schnell geht's. 3-2 hey. Shit. Das war's für MC Harass. Und morgen gibt's was Neues hier in der Shit-Parade.

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0: Was für ein Wahnsinnswochenende, gell?
1: Ja, so schön. Eisdielen, Biergärten, Seen, alles war voll. Jeder war gefühlt draußen in der Sonne.
0: Ja, aber wie im Urlaub. Ja. Und jetzt geht's gemeinsam in diese neue Woche. Schönen guten Morgen.
1: Auch mit Sonne, guten Morgen.
0: Es wird 7.48 Uhr, die Max-Kiel-Show hier auf Gong 96.3. Wir sagen euch, was ihr auf dem Schirm haben solltet. Mittwoch, da wird die Allianz Arena beben. Das Halbfinalrückspiel in der Königsklasse steht an. Der FC Bayern gegen Paris. 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
1: Dann schon mal ein wichtiger Hinweis fürs Wochenende, damit es euch nicht kalt erwischt. Die S-Bahn-Stammstrecke ist mal wieder komplett gesperrt. Von Freitagabend bis Montag früh wegen Bauarbeiten gibt einen Schienenersatzverkehr mit Bussen.
0: Ja, Gott sei Dank ist nicht so viel los am Wochenende.
1: Ja, Gott sei Dank.
0: Ah, nee, doch. Am Samstag, die lange Nacht der Musik bei uns hier in München. Über 400 Konzerte gibt es, teilweise an skurrilen Orten im Schwimmbad, in der Bankfiliale und sogar in der Tram. Tickets gibt es für 24 Euro.
1: Und noch ein wichtiger Reminder, am Sonntag ist Muttertag. Falls ihr noch irgendwo einen Tisch reservieren wollt, dann schnell sein, ihr müsst euch spurten.
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0: 7:58. Einige von euch haben ihn am Wochenende bei uns im Prinzregententheater live gesehen. Michael Schulte tourt gerade durch ganz Deutschland.
1: Ja, und ja? Die Fans lieben ihn. Kein Wunder, er hat so eine schöne Stimme, ne? Und seine Songs gehen einfach immer ans Herz.
0: Perfekt für den Start in diesen Montag. Michael Schulte, 5 a.m. Das Beste von heute auf Gong 96.3. 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
16: Nach dem frühsommerlichen Wochenende starten wir mit dem wärmsten Morgen bisher in diesem Jahr. 15 Grad in Mosach, 14 Grad bei euch in Petershausen im Landkreis Dachau. Tagsüber heute Sonne, harmlose Wolken, nochmal warm bis zu 26 Grad. Morgen freundlich 23 Grad, ab Mittwoch dann wechselhaft mit Schauern und kühler.
15: Wenn ihr tanken müsst, lohnt es sich, die Preise zu vergleichen. Die Unterschiede sind von Tankstelle zu Tankstelle groß. Warum und was Experten sagen, gleich.
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17: Um 8 Uhr mit Nicolas Penkernell. Guten Morgen. Der erste Tag ist immer etwas Besonderes. Für unseren neuen Oberbürgermeister Krause ist es heute offiziell der erste Tag im Büro. Gong 96.3 München-Reporterin Julia Kafka, und er hat in den nächsten Jahren viel vor.
18: Ja, unter anderem will Krause mindestens ein weiteres Münchner Windrad realisieren, den ÖPNV mit Trambahnstrecken und neuen Buslinien stärken und auch mehr Platz für das Fahrrad schaffen. Ob und wie das alles umgesetzt werden soll, das ist noch offen. Aktuell finden nämlich die Koalitionsverhandlungen mit der SPD, FDP und den Freien Wählern statt. Bis zur nächsten Stadtratssitzung in einer Woche soll das Programm stehen. Dann wird Krause auch offiziell vereidigt.
17: Aktuell lohnt es sich besonders, die Tankstellenpreise zu vergleichen. Das sagt der Präsident des Bundeskartellamts. Denn die Preisunterschiede sind von Tankstelle zu Tankstelle besonders groß. Grund ist der Tankrabatt, der gilt seit Freitag. Allerdings haben viele noch Sprit zum alten Steuersatz eingekauft. Dort ist der Benzin- und Dieselpreis deswegen momentan höher. Grundsätzlich kritisiert der ADAC aber, der Tankrabatt komme nicht vollständig bei uns an. Die Preise sind gestern im Schnitt sogar wieder gestiegen. Die Frauen des FC Bayern haben den Einzug ins Champions-League-Finale verpasst. Sie haben das Halbfinal-Rückspiel am Abend gegen Barcelona nach großem Kampf mit 4:2 verloren. Aber das Double ist noch drin. Die Meisterschaft haben unsere Münchnerinnen schon sicher. Das DFB-Pokalfinale findet in gut eineinhalb Wochen statt.
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19: Den wiederholten Störungen des Luftverkehrs am Flughafen durch Drohnen will die Polizei künftig wirksamer begegnen. Deshalb ist hier am Fliegerhorst in Erding ein neues Drohnenabwehrzentrum zum Training aufgebaut worden, das heute eingeweiht wird. Aus Erding, Max Eckert, Gong 96.3.
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15: Besser ankommen mit dem besten Stau- und Blitzer-Service für München. Und wir starten mit guten Nachrichten von der A99 West Richtung Lindau. Da ist der Allacher Tunnel nach der Höhenkontrolle jetzt wieder offen. Der Stau löst sich langsam auf. Dafür Obacht auf der A99 Ost Richtung Nürnberg. Da liegen zwischen Hohenbrunn und Haar Reifenteile auf der Autobahn. Es stockt. Und in der Fasanerie, da stockt es weiterhin auf der Feldmochinger Straße in beiden Richtungen wegen dem defekten Bahnübergang. Plant hier jeweils 11 Minuten mehr ein.
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15: Der aktuellste in Obersendling, die Eidenbachstraße einwärts. Danke und gute Fahrt.
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15: Guten Morgen.
16: Morgen.
15: Neuer Monat heißt neue Openings bei uns in München.
16: Yes, bei uns verpasst ihr nichts. Zum Beispiel macht eine neue richtig große Sommerlocation auf mit jeder Menge Sand und einem eigenen Meer.
15: Ja, was genau dahinter steckt und was sonst noch neu ist, hört ihr gleich nochmal.

0: Schönen guten Morgen.
1: Guten Morgen.
0: 7:10 wird's an diesem Montag, den 4. Mai. Immer zum Monatsanfang sagen wir euch, welche neuen Openings es bei uns in der City gibt.
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1: Diesen Monat öffnet in der Stadt eine riesige Strandbar mit See, Liegestühlen, Lounges und Segel- und Motorbooten am Ufer. Das Marina Monaco kommt. Palmen und Olivenbäume auf über 60.000 Quadratmetern sorgen außerdem für Urlaubsfeeling pur. Dazu Foodtrucks, Drinks, DJs und Live-Musik ab Ende des Monats am Frankfurter Ring.
0: Jawohl, dann gibt es eine neue Ausstellung, Formula One im Pineapple Park. Eine immersive Erlebniswelt auf über 3.000 Quadratmetern mit originalen Rennwagen. Zum Beispiel auch von Legende Michael Schumacher. Das ist mega, nicht nur für Formel-1-Fans. Ab 20. Mai geht's los.
1: Und dann gibt's ein neues, cooles Food-Konzept beim Haxenbauer im Tal. Nennt sich Bavarian Bites. Dahinter stecken bayerische Tapas. Konstantin Wahl ist der Wirt.
4: Fängt an mit Obersten über kleine Portionen Kalbshaxen, Schweinshaxen, Knödel, Nachspeisen. Im Prinzip ein Potpourri unserer Karte.
1: Oh, cool. Und das ist gerade auch Trend, ne? Damit man alles mal probieren kann. Die Bavarian Bites gibt's ab sofort immer montags beim Haxenbauer im Tal.
0: Jawohl, und damit einen schönen Start euch in diesen Mai.
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0: Ja, guten Morgen.
1: Hallo, guten Morgen.
0: 16 nach 8. Morgen ist Tag des Brotes und wir feiern ihn auf unsere Art. 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
0: Ja, Angela aus Trudering ist schon heiß, ne?
3: Weil ich bin generell total der Morgenmensch und bin auf jeden Fall schon in der Früh am Updancen mit dabei.
1: Das ist die richtige Einstellung. Ja, also, wenn ihr morgen mal anders in den Tag starten wollt, ab auf radiogong.de zur Gästeliste.
0: Ja, schnell sein. Die Bäckerei ist klein, die Plätze knapp.
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5: Wärmster Morgen bisher in diesem Jahr, 16 Grad in Thalkirchen, 16 auch schon bei euch in Glonn im Landkreis Ebersberg. Tagsüber Sonne und harmlose Wolken im Mix, warm bis zu 26 Grad. Morgen auch nochmal freundlich, 23 Grad, ab Mittwoch wechselhafter mit Schauern.
4: Auf Inlinern quer durch München heute Abend startet die Blade Night in die neue Saison. Wann es losgeht und auf welchen Routen sie heute unterwegs sind, gleich.
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6: Um 8:30 mit Nicolas Pinkanell. Guten Morgen. Unser neuer Oberbürgermeister Dominik Krause hat heute seinen ersten offiziellen Tag im neuen Büro. Grundsätzlich hat er sich für die nächsten Jahre ehrgeizige Ziele gesteckt, wie 50.000 neue Wohnungen zu schaffen. Einen genauen Fahrplan stellt Krause heute vor. Die USA wollen ab heute Schiffe aus der blockierten Straße von Hormuz begleiten. Hunderte Tanker, Containerschiffe und Frachter sitzen dort seit Ende Februar fest. Der Iran warnt allerdings davor, die Waffenruhe zu verletzen. Wer demnächst etwa nach Österreich fährt, muss sich auch weiter auf die Grenzkontrollen einstellen. Bundesinnenminister Dobrindt hat jetzt nochmal deutlich gemacht, sie bleiben vorerst bestehen. An Übergängen werden immer noch Menschen zurückgewiesen. Das sei ein Zeichen, dass das europäische Migrationssystem nicht funktioniert, so Dobrindt.
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6: Die Inlineskater starten in die neue Saison. Die Blade Night findet wieder statt. Ab 21 Uhr geht's auf der Route Ost von der Theresienhöhe Richtung Tierpark über die Wittelsbacher Brücke. Zurückfahren die Skater auf der Schäftlandstraße. Noch mehr Infos aus München und der Region gibt's um 9 Uhr von unseren München-Reportern.
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4: Besser ankommen mit dem besten Stau- und Blitzerservice hier auf Gong 96.3 und weiter in Obacht auf der A99 Ost Richtung Nürnberg. Zwischen Hohenbrunn und Haar Reifenteile auf der Autobahn. Es stockt. Ihr braucht hier laut der Gong 96.3 Live-Messung 17 Minuten länger. Dann Stau auf der A94 Richtung München zwischen Hohenlinden und Parsdorf 19 Minuten plus. Und A9 Richtung München kommen zwischen Garching Süd und Schwabing 15 Minuten on top.
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4: Unter anderem Berg am Laim die Else-Rosenfeld-Straße auswärts und in Pullach die Wolfratshauser-Straße. Danke. Für mehr Blitzer 089 4x die 38 geht auch per WhatsApp.
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4: Guten Morgen.
5: Morgen.
4: Wir können immer noch nicht glauben, was uns da unsere Kollegin aus der Online-Abteilung erzählt hat.
5: Einfach ein bisschen special, ne? Das macht, glaube ich, sonst niemand.
4: Ja, worum es geht, die ganze Story hört ihr gleich nochmal.

0: Das hat bei uns im Funkhaus für große Diskussionen gesorgt.
1: Ich bin echt gespannt, ob das noch mehr machen hier in München und der Region.
0: Ja, guten Morgen.
1: Morgen, hi.
0: 9:30 haben wir es, die Mike Thiel Show hier auf Gong 96.3. Ja, unsere Kollegin Lena, die macht etwas, das ganz viele von euch wahrscheinlich niemals tun würden. Hört nochmal.
2: Also ich schaue grundsätzlich bei jedem Film und bei jeder Serie erstmal das Ende. Und wenn mir das dann gefällt und ich da das Gefühl habe, das ist ein Ende, mit dem ich umgehen kann, dann schaue ich den ganzen Film von vorne bis zum Ende.
0: Das machst du jedes Mal?
2: Immer.
0: Du spulst zum Schluss irgendwie.
2: Ja, genau.
1: Und auch bei einer Serie. Letzte Staffel, letzte Folge guckst du dir da zuerst an.
2: Bei Serien schaue ich meistens erst so ein paar Folgen vor. Wenn dann Cliffhanger am Ende ist, dann schaue ich bei der nächsten Folge schon das Ende. Ich brauche das einfach.
0: Ach so. Krass.
2: Ich muss da vorbereitet sein drauf. Ich kann da sonst nicht mit umgehen. Das beschäftigt mich sonst wochenlang. Und deswegen schaue ich immer zuerst das Ende.
1: Krass.
2: Ja.
1: Aber da ist ja dieser Überraschungseffekt komplett weg.
2: Aber den brauche ich gar nicht. Das ist mir zu viel Adrenalin. Da kann ich nicht mit umgehen.
1: Echt?
2: Ich brauche diesen Überraschungseffekt nicht, nein.
1: Aber ist es dann nicht sau langweilig, wenn du schon weißt, was kommt?
2: Nee, eigentlich nicht.
1: Krass, oder? Hier im Team auch alle so, what? Was machst du?
0: Habe ich so auch noch nie davor gehört. Deshalb würde uns mal interessieren, macht's von euch auch jemand so und schaut immer erst das Ende vom Film, bevor ihr den ganzen Film dann anschaut? Meldet euch gern bei uns 089 4x die 38.
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0: Dominik Krause dürfte gerade ziemlich nervös sein. Heute ist immerhin sein erster offizieller Arbeitstag als Münchens neuer Oberbürgermeister. Und da will er erstmal seinen Fahrplan für die kommende Amtszeit vorstellen. Was er in den nächsten Jahren alles vorhat, hört ihr gleich um Punkt 9 in den Nachrichten. Vorher fresche Hits.
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0: Ja, zurück aus diesem vorsommerlichen Wochenende nehmen wir das Sommerfeeling direkt mit in diese neue Woche. Dieser Hit hier, der klingt nach Sonne pur.
3: Absolut. Habt ihr Safe auf Social auch schon gehört? Allein auf TikTok gibt's 1 Million Videos mit diesem Song.
0: Ja, ist mein Hit-Tipp in dieser Woche. Tame Impala und Jenny Dracula.
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1: Macht richtig Spaß. Klingt nach der Sommerparty hier bei uns in München. Reist direkt mit. Da muss man einfach mitwippen.
0: Ja, deswegen auch mein Lieblingsstück diese Woche hier in der Mike Thiel Show. Tame Impala und Jenny Dracula auf Gong 96.3.

0: so reingeht in diesen ersten Arbeitstag der neuen Woche. Und da hat Kollegin Laura Kössler, guten Morgen.
1: Guten Morgen.
0: Eine ordentliche Ladung Hits für euch.
1: So ist es. Wir nehmen die gute Laune Sonnenvibes vom Wochenende einfach direkt mit in den Montag.

0: von heute und jede Menge 2000er hier auf Gong 96.3.
1: Ja, viel Spaß mit Laura.
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0: Das Gong 96.3 München Wetter. Kompakt, guten Morgen. 16 Grad haben wir am Flaucher in Sendling. 16 auch in Icking im Kreis Bad Tölz, Wolfratshausen. Der Frühsommer geht in die Verlängerung. Heute wieder bis zu 26 Grad. Dazu Sonnen, auch mal ein paar dichtere Wolken. Morgen geht es nochmal freundlich und warm weiter. Ab Mittwoch wird es dann wechselhafter mit Schauern. Aktuell lohnt es sich für euch besonders, die Preise von Tankstellen zu vergleichen. Warum, hört ihr gleich in den Nachrichten.
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14: Um 9 Uhr mit Nicolas Pinkernell. Guten Morgen. Wie entwickelt sich München vor allem in nächster Zeit? Das soll heute klarer werden. Unser neuer Oberbürgermeister Krause hat heute seinen ersten offiziellen Tag im Büro und will seine Pläne vorstellen. Eins seiner großen Ziele, 50.000 neue Wohnungen schaffen. Außerdem will er die Verwaltung digitaler und effizienter machen. An der einen Tankstelle kostet der Liter Benzin 2,08 Euro, bei der anderen 1,87 Euro. Das zeigen aktuelle Daten des ADAC hier aus München. Laut des Präsidenten des Bundeskartellamts sind die Preisunterschiede momentan besonders groß. Grund ist der neue Tankrabatt. Einige Tankstellen haben nämlich noch Sprit zum alten Steuersatz gekauft. Der ADAC kritisiert aber grundsätzlich, die Preissenkung komme nicht vollständig bei uns an. Weil ein Autofahrer hier in München geraucht hat, ist sein Kleintransporter plötzlich explodiert. Der Mann ist in den Wagen eingestiegen, um für seine Freundin einzuparken. Was er nicht wusste, darin war noch ein Grill, an dem eine offene Gasflasche angeschlossen war. Deswegen kam es zur Explosion. Der Mann wurde schwer verletzt und liegt jetzt im Krankenhaus.
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15: In den Straßen südlich des Hauptbahnhofs sind heute auffällig viele Straßenkehrer unterwegs. Auch Anwohner und Geschäftsinhaber sollen beim Frühjahrsputz mithelfen. So soll das Viertel sauberer und sicherer werden. Aus der Ludwigsvorstadt, Alexandra Goralska, Gong 96.3.
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0: Besser ankommen mit dem besten Stau- und Blitzerservice für München. Guten Morgen, liebe Autofahrer. Staut sich ordentlich auf dem Mittleren Ring zwischen Chiemgaustraße und Kandertunnel nach einem Unfall mit mehreren Autos im Tunnel. Laut Gong 96, 3 Live-Messung braucht ihr 16 Minuten länger. Staut sich deshalb auch auf die Tegernseer Landstraße und die A995 zurück. Da kommen nochmal 27 Minuten dazu. Und 13 Minuten stockend auf der A94 Richtung München zwischen Hohenlinden und Pasdorf.
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0: In Leim steht an auf der Landsberger Straße einwärts, Höhe der Willibaldstraße, und im Kreis Fürstenfeldbruck in Puchheim auf der Augsburger Straße. Eine gute Fahrt.
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0: Guten Morgen. Jetzt schon mal mit dem Reminder. Sonntag ist Muttertag und es gibt so mega coole Geschenkideen aus München und der Region, die ihr so bestimmt nicht auf dem Schirm habt. Hört ihr gleich nach einer Ladung Hits. Und das hier ist der aktuelle von Leonie. Don't worry.

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0: ihr riesen 2000er Lady Gaga und Pokerface hier auf Gong 96.3. Und das ist wirklich ein unvergessliches Event für euch und eure Mama. Sonntag ist ja Muttertag und deshalb gibt's von uns die ganze Woche mega coole Geschenkideen aus München und der Region. Mal was anderes als Blumen, auch wenn die sehr schön sind. Heute Idee Nummer 1, ein gemeinsamer Ikebana-Workshop. Ikebana habt ihr vielleicht schon mal auf Instagram oder TikTok gesehen. Es ist nur eine uralte japanische Kunst, wie man Blumen arrangiert. Da geht es nicht darum, möglichst viele in eine Vase zu quetschen, sondern nur so 2 bis 3 Blumen, Zweige oder Blüten. Und das wirkt dann wie so eine riesige Skulptur. Also es hat auch fast schon was Meditatives. Gutscheine für Workshops gibt es zum Beispiel im Studio Stefanie Schäfer in Sendling oder im Zen-Haus in Dornach. Und wenn ihr noch mehr Muttertagsinspiration braucht, kein Problem, gibt es die ganze Woche über bei uns.
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0: Und jetzt die aktuelle von Holly Humberstone. To Love Somebody.
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0: 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Millis Kinderclub macht heute auch was Cooles.
1: Na klar, während du spielst, genießt Mama den Spa-Bereich.
2: Und ich freue mich schon auf das fantastische Essen heute Abend. Und morgen entdecken wir gemeinsam die Berge.
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4: Gong 96.3 München. Wetter kompakt um Punkt 9:30 haben wir schon 18 Grad am Rotkreuzplatz in Neuhausen, 18 auch in Zolling im Kreis Freising. Eben jetzt schon so warm und da geht noch mehr, bis zu 26 Grad heute wieder dazu Sonne und auch mal ein paar dickere Wolken Richtung Feierabend, bleiben aber harmlos. Morgen dann nochmal schön bei 24 Grad, ab Mittwoch sind auch Schauer unterwegs.
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4: Besser ankommen mit dem besten Stau- und Blitzerservice auf Gong 96.3. Es staut sich weiter auf dem Mittleren Ring zwischen Chiemgaustraße und Kandetunnel nach einem Unfall mit mehreren Autos im Tunnel. Ihr braucht laut Gong 96.3 Live-Messung 21 Minuten länger. Deshalb auch Stau auf der Tegernseer Landstraße und der A995. Da kommt eine halbe Stunde dazu. Und es stockt in Haar auf der Wasserburger Landstraße auswärts nach einem Unfallhöhe Keferloher Straße. Ihr werdet da vorbeigeleitet, plant bitte 11 Minuten mehr ein.
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4: Obersendling, die Eidenbachstraße ein.

0: Wertshundengrasbrunn steht einer auf der Hauptstraße. Und wenn ihr noch mehr habt, 089 4x die 38 geht natürlich auch per WhatsApp. Dankeschön und gute Fahrt.
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0: Schönen Montag mit Kaigo und Conrad und Firestone hier auf Gong 96.3. Unser München soll noch grüner werden und dafür sollen innerhalb des Mittleren Rings 12.000 neue Bäume gepflanzt werden. Wer eine Initiative das schaffen will, hört ihr gleich um 10 bei uns in den Nachrichten. Habt einen schönen Vormittag, rein geht's in den nächsten Sommertag und wir packen ganz neuen Gute-Laune-Sound dazu. Von Teddy Swims hat er zuletzt gemeinsame Sache mit David Guetta gemacht, aber auch allein hat er's drauf mit dem Soul in der Stimme. Hier ist Mr. Know-It-All.
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10: Gong 96,3 München, Wetter kompakt, 19 Grad am Harras in Sendling, 18 in Feldafing im Landkreis Starnberg, wieder ein Traum heute mit bis zu 26 Grad am Nachmittag, dazu ein Mischmasch aus Sonne und später auch mal dichteren Wolken. Morgen geht's ähnlich schön weiter, danach gibt's auch mal Schauer, braucht die Natur dringend. Die Bundesregierung ist ein knappes Jahr im Amt, deswegen Bundeskanzler Merz, der SPD aber jetzt droht, hört ihr gleich in den Nachrichten.
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12: Um 10 Uhr mit Nicolas Pinkernell. Grüß Gott. Über 12.000 Bäume sollen hier bei uns in München gepflanzt werden. Und zwar hauptsächlich entlang von Straßen innerhalb des Mittleren Rings. Denn dort liegen die Wohngebiete, in denen es im Sommer besonders heiß wird. Das fordert jetzt eine neue Initiative. Sie sammelt Unterschriften, um ein Bürgerbegehren bei der Stadt einzureichen. Das Ziel sind rund 35.000 Unterschriften. Wer Tankstellen vergleicht, spart viel Geld. Das dürfte den meisten klar sein. Jetzt lohnt sich das aber besonders, sagt auch der Präsident des Bundeskartellamts. Wegen des Tankrabatts schwanken die Preise aktuell besonders stark, sagt er. Laut ADAC ist die günstigste Tankstelle hier bei uns in München und der Region um 21 Cent pro Liter günstiger als die teuerste. Knapp ein Jahr ist die Bundesregierung mittlerweile im Amt. Die Stimmung innerhalb der Koalition ist allerdings angespannt. Bundeskanzler Merz ruft die SPD deswegen zu mehr Kompromissbereitschaft auf. Das sei keine Einbahnstraße, sie müsse auf beiden Seiten da sein, sagt er. Merz droht der SPD sogar. Er sagt wörtlich, unterschätzt die Stimmung in der Union nicht, die wird unfreundlicher.
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13: Wer mit der S-Bahn zum Flughafen will, der kommt in dieser Woche nur bis zum Besucherpark. Die Strecke bis zu den Terminals ist ab 22.30 Uhr gesperrt. Es sind Ersatzbusse im Einsatz. Zusätzlich fahren Busse ab Freising vom Flughafen Max Eckert, Gong 96.3.
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10: Besser ankommen mit dem besten Stau- und Blitzerservice in München. Weiter Stau auf dem Mittleren Ring zwischen Chiemgaustraße und Kandetunnel wegen Bergungsarbeiten im Tunnel. Ihr braucht aktuell laut Gong 96.3 Live-Messung 22 Minuten länger. Deshalb auch immer noch Stau auf der Tegernseer Landstraße und der A995. Hier kommen 17 Minuten dazu.
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10: Im Berg am Laim wird geblitzt auf der Else-Rosenfeld-Straße einwärts und im Landkreis Fürstenfeldbruck in Puchheim auf der Eichenauer Straße. Gute Fahrt.
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10: Servus, und wir haben morgen Großes mit euch vor, denn wir feiern zusammen noch vor der Arbeit bei unserer Breakfast Beats Party. Wie ihr jetzt noch schnell auf die Gästeliste kommt, hört ihr gleich. Davor gibt's eine Ladung Hits jetzt mit dem aktuellen von Bruno Mars. Hier ist I Just

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2: Exakt 10:30, das Gong 963 München, Wetter kompakt mit 19 Grad am Wiener Platz in Haidhausen, 19 auch in Prohing im Kreis Ebersberg. Wieder richtiges Genießwetter heute, viel Sonne, zwischendurch auch mal ein bisschen dichtere Wolken, sind aber harmlos, dazu gibt es bis zu 26 Grad. Und auch morgen haben wir noch mal Frühsommer, ab Mittwoch wird es dann wechselhafter und frisch.

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2: Besser ankommen mit dem besten Stau- und Blitzerservice auf GONG 96.3. Hier und da noch ein bisschen stockend. Die großen Staus haben sich aber aufgelöst.
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2: Im Pasing steht einer auf der Alten Allee beidseitig und im Kreis Dachau in Karlsfeld auf der Zugspitzstraße. Für mehr Blitzer 089 4x die 38 geht natürlich auch per WhatsApp. Vielen Dank und gute Fahrt.
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3: 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American Girls.
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So eine Show muss man erstmal hinbekommen. Shakira auf Gong 96.3 stand am Wochenende vor 2 Millionen Fans auf der Bühne. Ihr größtes Konzert ever in Rio de Janeiro an der Copacabana. Gefühlt hat halb Brasilien mit ihr gefeiert und die hat auch wirklich abgerissen. Also da hätten wir uns gerne mal kurz hingebeamt. So, und von den 2000ern jetzt wieder zu den besten aktuellen Hits. Bei uns gibt's noch mehr Abwechslung. Jetzt mit Ausdies. Hier ist Electrified für alle bei der Arbeit. Auf Gong 96.3.

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0: Also, als wir das gehört haben, alle nur so, what?
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0: 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Morning, mit Mike hier.
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13: Das Gong 96.3 München Wetter kompakt. Wir haben 21 Grad am Bonner Platz in Schwabing, 21 auch in Allershausen im Kreis Freising. Der Frühsommer geht in die Verlängerung. Heute wieder bis zu 26 Grad. Dazu Sonne und auch mal ein paar dichtere Wolken. Morgen geht's nochmal freundlich und warm weiter. Ab Mittwoch wird's wechselhafter mit Schauern. Es gibt News für FC Bayern-Fans. Das neue Heimtrikot ist draußen. Wie es aussieht und wann die Spieler es tragen, hört ihr gleich in den Nachrichten.
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14: Um 11 Uhr mit Nicolas Pinkanell. Grüß Gott. Das Stadtbild innerhalb des Mittleren Rings hier in München könnte sich in Zukunft ändern, denn es sollen dort über 12.000 Bäume gepflanzt werden, hauptsächlich entlang von Straßen. Das fordert eine Initiative und sammelt Unterschriften, um ein Bürgerbegehren bei der Stadt einzureichen. In den Wohngebieten innerhalb des Mittleren Rings wird es im Sommer besonders heiß. Die Bäume sollen dabei helfen. Geht's aufs Gymnasium, die Realschule oder die Mittelschule? Das entscheidet sich auch für die Münchner Viertklässler heute, denn sie bekommen Übertrittszeugnisse. Experten kritisieren das System schon länger. Es heißt etwa, der Auswahlprozess über die weitere Schullaufbahn in so einem jungen Alter sei zu früh. Regional gibt es große Unterschiede. Hier in Oberbayern kommt fast die Hälfte der Viertklässler aufs Gymnasium. In Niederbayern ist es dagegen fast jedes dritte Kind. Der FC Bayern hat heute sein neues Heimtrikot für die nächste Saison vorgestellt. Es ist diesmal etwas klassischer, hellrot mit dunkelroten dünnen Streifen und weißen Akzenten. Fans hatten zuvor sogar mit Bannern im Stadion gefordert, dass das Heimtrikot wieder klassisch rot-weiß wird. Das erste Mal werden die Spieler übermorgen beim Champions-League-Kracher gegen Paris mit dem neuen Trikot auflaufen.
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15: Die Freude hier in Erding ist groß. Sowohl in der Eishalle als auch im Hallenbad sind die Besucherzahlen jetzt im Winter gestiegen. Das zeigt jetzt die Bilanz der Stadtwerke. In der Eishalle gab es sogar einen neuen Rekord. Das Hallenbad ist ab heute geschlossen. Das Freibad öffnet in knapp 2 Wochen. Aus Erding, Alena Kohler, Gong 96.3.
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13: Besser ankommen mit dem besten Stau- und Blitzer-Service für München. Schaut sehr gut aus, ihr habt freie Fahrt.
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13: In Bogenhausen steht ein Blitz auf der Elektrastraße auswärts und im Putzbrunnen auf der Theodor-Heuss-Straße. Eine gute Fahrt.
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13: Hallo, servus. Und es wird eine absolute Highlight-Woche. Unter anderem freuen sich schon ganz viele aufs Champions-League-Halbfinale bei uns in der Stadt. Und wir bringen euch kostenlos ins Stadion. Wie ihr an die gehypten Tickets kommt, hört ihr gleich. Jetzt starten wir erstmal mit dem aktuellen Hit von Taylor Swift. Hier ist The Fate of Ophelia.

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0: pusht uns durch den Vormittag. Oliver ist mit seinem 2000er Hearts gibt's a Beat hier auf Gong 96.3. Ja, kommt gut rein in diese erste Maiwoche, in der einiges ansteht hier in München und der Region. Heute zum Beispiel könnt ihr wieder eure Inliner auspacken. Die Blade Night startet in die neue Saison. 21 Uhr geht's los am Bavaria Park. 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Die Spritzeria in der Ockhamstraße in Schwabing mit über 25 verschiedenen Spritzvariationen für gerade mal 4,80 Euro. Und dazu Pinsel und Snacks. Also perfekt zum Afterworken.
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0: Und jetzt die aktuelle von Michael Schulte. 5 AM. 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

0: ganz frische Musik von Michael Schulte. 5 a.m. für euch bei der Arbeit.
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0: Gleich nach halb starten wir wieder durch, unter anderem mit dem
1: Gänsehaut garantiert. Zoe Wiesler.

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16: Das Gong 96.3 München Wetter kompakt. 21 Grad haben wir in der Forstenrieder Allee, 21 auch in Bergkirchen im Kreis Dachau, ist jetzt schon so warm. Und da geht noch mehr bis zu 26 Grad heute. Dazu sonnen auch mal ein paar dickere Wolken Richtung Feierabend, bleiben aber harmlos. Morgen dann nochmal schön bei 24 Grad. Ab Mittwoch sind auch Schauer unterwegs.
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16: Besser ankommen mit dem besten Stau- und Blitzerservice auf Gong 96.3. Sind wir schnell durch. Ihr habt freie Fahrt.
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16: Da steht einer in Schwabing auf der Leopoldstraße auswärts und in Pasing wird auf der Mühlanger Straße geblitzt. Und wenn ihr noch mehr habt, 089 4x die 38, gerne auch per WhatsApp. Vielen Dank und gute Fahrt.
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0: Also wenn das klappt, dann kann unsere Deutsche Bahn echt einpacken. Servus, hier ist Gong 96.3 bei der Arbeit mit Laura Kössler. Ja, der ehemalige Ferrari-Chef will mit seinen italienischen Hochgeschwindigkeitszügen nach Deutschland kommen. Ab April 2028 soll es über 50 Verbindungen pro Tag geben. Von München aus mit 300 km/h nach NRW, Berlin und Hamburg. Und vor allem 40% günstiger als die Deutsche Bahn. Das ist mal eine Ansage. Wir halten euch dann natürlich weiter auf dem Laufenden. Und jetzt geht's mit Highspeed Richtung Mittagspause mit frischem Sound von Tame Impala. Das hat Sommerhit-Potenzial. Hier ist Dracula. 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

0: Ja, jetzt gibt's den nächsten supergeilen 2000er auf Gong 96.3.
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16: Das Gong 96.3 München Wetter kompakt. 22 Grad sind es am St. Martinsplatz in Moosach. 21 in Unterlappach im Kreis Fürstenfeldbruck. Wieder ein Traum heute. Bis zu 26 Grad am Nachmittag. Dazu ein Mischmasch aus Sonne und später auch mal dichteren Wolken. Morgen geht's ähnlich schön weiter. Danach gibt's auch mal Schauer. Braucht die Natur aber dringend. In den nächsten Tagen gibt es wieder Einschränkungen bei der S-Bahn. Wer von euch betroffen ist, hört ihr gleich von unserem München-Reportern in den Nachrichten.
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17: Um 12 Uhr mit Nicolas Pinkanell. Grüß Gott. Über 12.000 Bäume sollen hier bei uns in München gepflanzt werden. Und zwar hauptsächlich entlang von Straßen innerhalb des Mittleren Rings. Denn dort liegen die Wohngebiete, in denen es im Sommer besonders heiß wird. Das fordert jetzt eine neue Initiative. Sie sammelt Unterschriften, um ein Bürgerbegehren bei der Stadt einzureichen. Das Ziel sind rund 35.000 Unterschriften. Wer Tankstellen vergleicht, spart viel Geld. Das dürfte den meisten klar sein. Jetzt lohnt sich das aber besonders, sagt auch der Präsident des Bundeskartellamts. Wegen des Tankrabatts schwanken die Preise aktuell besonders stark, sagt er. Laut ADAC ist die günstigste Tankstelle hier bei uns in München und der Region um 21 Cent pro Liter günstiger als die teuerste. Knapp ein Jahr ist die Bundesregierung mittlerweile im Amt. Die Stimmung innerhalb der Koalition ist allerdings angespannt. Bundeskanzler Merz ruft die SPD deswegen zu mehr Kompromissbereitschaft auf. Das sei keine Einbahnstraße, sie müsse auf beiden Seiten da sein, sagt er. Merz droht der SPD sogar. Er sagt wörtlich, unterschätzt die Stimmung in der Union nicht, die wird unfreundlicher.
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9: Wer mit der S-Bahn zum Flughafen will, der kommt in dieser Woche nur bis zum Besucherpark. Die Strecke bis zu den Terminals ist ab 22.30 Uhr gesperrt. Es sind Ersatzbusse im Einsatz. Zusätzlich fahren Busse ab Freising. Vom Flughafen Max Eckert, Gong 96.3.
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16: Besser ankommen mit dem besten Stau- und Blitzerservice für München. Auf dem Mittleren Ring gab es einen LKW-Unfall im Luise-Kieselbach-Tunnel Richtung Donnersberger Brücke. Die rechte Spur ist blockiert und A95 Richtung Garmisch-Partenkirchen. Hier sind die Ein- und Ausfahrt Schäftlern momentan wegen Bauarbeiten gesperrt.
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16: Schwabing, die Leopoldstraße auswärts, Höhe Schwabinger Tor. Und im Kreis Fürstenfeldbruck wird in Puchheim auf der Eichenauer Straße geblitzt. Gute Fahrt.
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16: Servus und willkommen im Mai, in dem es richtig viele coole Openings bei uns in München gibt. Die Highlights inklusive Urlaubsfeeling, einer neuen Ausstellung und was Leckerem für eure Mittagspause gibt's gleich. Hier ist erstmal der aktuelle Hit von Loy, Red Eyes.

0: Urlaubsfeeling von Justin Wellington, Aiko Aiko, für euch bei der Arbeit. Und da sind wir auch schon beim richtigen Stichwort.
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0: Morningman Mike und Nathalie haben für euch die coolsten Openings der Stadt jetzt im Mai. Unter anderem dürft ihr euch auf Mittelmeer-Feeling hier in München freuen.
3: Yes, diesen Monat öffnet in der Stadt eine riesige Strandbar mit Seeliegestühlen, Lounges und Segel- und Motorbooten am Ufer. Das Marina Monaco. Urlaubsfeeling ab Ende Mai am Frankfurter Ring.
4: Cool, dann gibt's eine neue Ausstellung, Formula One im Pineapple Park. Eine immersive Erlebniswelt auf über 3000 Quadratmetern. Mit original Rennwagen, zum Beispiel auch von Legende Michael Schumacher. Ab 20. Mai geht's los.
3: Und dann gibt's ein neues, cooles Food-Konzept beim Haxenbauer im Tal, bayerische Tapas. Die Bavarian Bites ab sofort immer montags, also perfekt für eure Mittagspause oder als Feierabendsnack.
0: Klingt lecker. Danke ihr zwei, euch damit einen tollen Start in den Mai. Jetzt wieder mit dem Besten von heute. Hier kommt Taylor Swift auf Gong 96.3 und Opalite. 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
5: Das Gong 96.3 Münchenwetter. Kompakt 22 Grad haben wir am Feldmochinger See, 22 auch in Oberhaching. Wieder richtiges Genießwetter heute, viel Sonne. Zwischendurch mal ein paar Wolken sind harmlos, dazu gibt es noch bis zu 26 Grad. Auch morgen noch mal Frühsommer, ab Mittwoch wird es dann wechselhafter und frischer.

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2: Besser ankommen mit dem besten Stau- und Blitzerservice auf Gong 96.3. Im Großen und Ganzen läuft es nur auf dem Mittleren Ring. Da gab es einen LKW-Unfall im Luise-Kieselbach-Tunnel Richtung Donnersberger Brücke. Rechte Spur ist blockiert, stockt ein bisschen.
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2: Obersendling die Altenbachstraße einwärts und auf der B11 wird in der Ortsdurchfahrt Icking Richtung Schäftler angeblitzt. Und für mehr Blitzer 089 4x die 38 geht natürlich auch per WhatsApp. Danke und gute Fahrt.
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1: Und jetzt die aktuelle von Holly Humberstone. To Love Somebody.
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Hammer 2000er für eure sommerliche Mittagspause in München. Matt Cowan und Glow hier auf Gong 96.3. Ja, seit längerem mal wieder eine ganz normale 5-Tage-Woche. Aber hey, nächste Woche ist schon wieder ein Feiertag. Und bei dem Traumwetter können wir Mittagspause und Feierabend umso mehr genießen. Und von uns gibt's dazu gute Laune-Sound. Jetzt wieder mit dem Besten von heute. Hier ist Ray Dalton auf Gong 96.3 und Blood Running.

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13: Das Gong 96 München Wetter kompakt. Richtig schön heute wieder mit Sonne und 22 Grad am Bavaria Park, 22 auch bei euch im Poing im Landkreis Ebersberg. Die kommenden Tage weiter warm. Morgen mit Sonne und Wolken Mix. Mittwoch dann Schauer und teils Gewitter. Es gibt aufregende Neuigkeiten für FC Bayern-Fans. Das neue Heimtrikot ist draußen. Wie es aussieht und wie die Spieler es tragen, gleich.
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14: Um 13 Uhr mit Nicolas Pinkanell. Grüß Gott. Das Stadtbild innerhalb des Mittleren Rings hier in München könnte sich in Zukunft ändern, denn es sollen dort über 12.000 Bäume gepflanzt werden, hauptsächlich entlang von Straßen. Das fordert eine Initiative und sammelt Unterschriften, um ein Bürgerbegehren bei der Stadt einzureichen. In den Wohngebieten innerhalb des Mittleren Rings wird es im Sommer besonders heiß. Die Bäume sollen dabei helfen. Geht's aufs Gymnasium, die Realschule oder die Mittelschule? Das entscheidet sich auch für die Münchner Viertklässler heute, denn sie bekommen Übertrittszeugnisse. Experten kritisieren das System schon länger. Es heißt etwa, der Auswahlprozess über die weitere Schullaufbahn in so einem jungen Alter sei zu früh. Regional gibt es große Unterschiede. Hier in Oberbayern kommt fast die Hälfte der Viertklässler aufs Gymnasium. In Niederbayern ist es dagegen fast jedes dritte Kind. Der FC Bayern hat heute sein neues Heimtrikot für die nächste Saison vorgestellt. Es ist diesmal etwas klassischer, hellrot mit dunkelroten dünnen Streifen und weißen Akzenten. Fans hatten zuvor sogar mit Bannern im Stadion gefordert, dass das Heimtrikot wieder klassisch rot-weiß wird. Das erste Mal werden die Spieler übermorgen beim Champions-League-Kracher gegen Paris mit dem neuen Trikot auflaufen.
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15: Die Freude hier in Erding ist groß. Sowohl in der Eishalle als auch im Hallenbad sind die Besucherzahlen jetzt im Winter gestiegen. Das zeigt jetzt die Bilanz der Stadtwerke. In der Eishalle gab es sogar einen neuen Rekord. Das Hallenbad ist ab heute geschlossen. Das Freibad öffnet in knapp 2 Wochen. Aus Erding, Alena Kohler, Gong 96.3.
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13: Servus zu euch in die Autos. Besser ankommen mit dem besten Stau- und Blitzer-Service für München. Und das sieht gut aus. Freifahrt.
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13: In Pasing stehen sie auf der Verdi-Straße und auf der B11 Ortsdurchfahrt Icking in Richtung Schäftlarn. Gute Fahrt.
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13: Servus, wir machen uns einen gemütlichen Montagmittag. Vielleicht könnt ihr ein bisschen die Sonne genießen. Ansonsten ist ihr aber auch bis in den Feierabend am Start. Und dazu gibt's von uns natürlich sommerliche Beats. Los geht's mit Nico Santos. All Time High.

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0: Na, endlich bin ich damit nicht mehr allein. Das schreibt Miora auf unserer Insta-Seite. Servus, hier ist Gong 96.3 bei der Arbeit mit Chris Peisker. Ja, es geht um etwas, was uns heute früh unsere Kollegin Lena aus der Online-Redaktion erzählt hat. Kein Witz, sie schaut bei Filmen und Serien immer zuerst das Ende an. Und?
1: Weil mir das dann gefällt und ich da das Gefühl habe, das ist ein Ende, mit dem ich umgehen kann, dann schaue ich den ganzen Film von vorne bis zum Ende.
0: Krass, oder? Sich mit Absicht selbst spoilern, habe ich so auch noch nie gehört. Aber es machen offenbar ein paar von euch in München und der Region, wenn ich mir so die Kommentare auf Social Media durchlese. Ihr ja vielleicht auch? Meldet euch gern. Wir wollen unbedingt drüber quatschen. 089 4x38.
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2: Und jetzt die aktuelle von Harry Styles. American Girls.
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1: Gönnt euch auch gleich wieder eine halbe Stunde Hits bei der Arbeit, unter anderem mit Bruno Mars. I Just Might, das Beste von heute und für noch mehr Abwechslung natürlich auch gleich wieder supergeile 2000er, hier auf Gong 96.3.
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4: Viel Sonne, 22 Grad im Olympiaturm, 23 sogar in Markt Schwaben im Landkreis Ebersberg. Die kommenden Tage dann weiter mild, morgen Sonne und Wolken im Mix, ab Mittwoch Regen und teils Gewitter.
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4: Servus zu euch, in die Autos besser ankommen mit dem besten Stau- und Blitzerservice auf GONG 96.3. Obacht bitte, es hat gekracht auf dem mittleren Ring, genau im Pirtuhl-Tunnel Richtung A9. Rechte Spur ist hier blockiert.
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4: In Schwabing in der Leopoldstraße auswärts, Höhe Schwabinger Tor, und in Wolfratshausen stehen sie im Untermarkt. Für mehr Blitzer 089 4x die 38, geht doch easy per WhatsApp. Gut Fahrt.
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0: Liebe Grüße an dieser Stelle mal an alle, die heute einen neuen Job starten. Es ist der erste Arbeitstag im Mai. Viele Betriebe haben heute neue Kollegen. Da seid ihr auch in guter Gesellschaft. Unser neuer Oberbürgermeister Dominik Krause hat ja heute auch seinen ersten Tag im Rathaus. Und da schieben wir euch und alle alten Hasen im Job jetzt entspannt durch. Habt einen schönen Montag mit frischem Sound auf Gong 96.3 von Olivia Dean. Ganz viel Soul für München und die Region. Hier ist sie mit So Easy to Fall in Love.
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11: Das Gong 96.3 München, Wetter kompakt. Heute wieder einiges an Sonne dabei. 23 Grad am Viktualienmarkt, 23 auch in Unterschleißheim. Die kommenden Tage weiter mild. Morgen Sonne und Wolken im Mix. Ab Mittwoch zieht dann eine Gewitterfront auf. In München soll eine gigantische Zahl an Bäumen gepflanzt werden. Wie viele und was genau dahinter steckt, hört ihr jetzt.
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12: Um 14 Uhr mit Julia Kafka. Grüß Gott. Die Stadt München heizt sich jedes Jahr im Sommer stark auf. Doch Grünflächen gibt es immer weniger. Das soll sich ändern. Eine Initiative will eine große Baumpflanzaktion starten. 12.000 Bäume sollen im Stadtgebiet gepflanzt werden. Erstes Ziel ist es jetzt, ein Bürgerbegehren bei der Stadt einzureichen. Dafür werden ab sofort 35.000 Unterschriften gesammelt. Nun haben wir es schwarz auf weiß. Der April war der teuerste Tankmonat aller Zeiten. Das zeigen Daten des ADAC. Im Schnitt hat ein Liter E10 rund 2,10 Euro pro Liter gekostet. Der Preis für Diesel lag bei 2,27 Euro. Der Tankrabatt hat noch keine deutliche Wirkung gezeigt, vor allem keine flächendeckende. Die Preise schwanken aktuell stark. Der Präsident des Bundeskartellamts empfiehlt deshalb unbedingt, Preise zu vergleichen. Das lohne sich im Moment besonders. Junge Menschen in Deutschland trinken weniger Alkohol. Dennoch spielt er weiter eine Rolle, sagt die Stiftung Gesundheitswesen. Rund 20% der Jugendlichen trinken demnach mindestens einmal pro Woche.
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11: Wer mit der S-Bahn zum Flughafen will, der kommt in dieser Woche nur bis zum Besucherpark. Die Strecke bis zu den Terminals ist ab 22.30 Uhr gesperrt. Es sind Ersatzbusse im Einsatz. Zusätzlich fahren Busse ab Freising vom Flughafen Max Eckert, Gong 96.3.
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11: Servus zu euch, die Autos besser ankommen mit dem besten Stau- und Blitzerservice. Für München Obacht bitte auf der A99 Ostumfahrung Richtung Nürnberg zwischen dem Kreuz Ost und Kirchheim, da liegen Reifenteile auf der rechten Spur.
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11: Obersendling, Altenbachstraße einwärts und in Dachau in der Bruckerstraße. Gute Fahrt.
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11: Servus. München und die Region strahlen weiter mit der Sonne um die Wette. Dazu von uns der nächste Schwung Lieblingshits für euch bei der Arbeit. Alex Warren gleich mit dabei. Austies, Beyoncé. Und los geht's mit unserer Ohrwurmmaschine. Kamerad, hug yourself.

0: So Leute, heute sind wir alle noch ganz normal und gechillt in die neue Woche gestartet. Morgen früh sieht's ganz anders aus.
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0: Ja, der Trend kommt aus Städten wie New York und London. Wir bringen jetzt hier nach München eine fette Party mit Live-DJs in einer kleinen Bäckerei. Morgen zwischen Brezen, Kaffee und Semmeln. Morgen zum Tag des Brots geht's ab. Zwischen 7 und 8 Uhr verwandeln wir die Fritz-Mühlen-Bäckerei in Neuhausen zum wahrscheinlich kleinsten Club der Welt. Helena aus Obermenzing und ihre Liebsten haben auf jeden Fall mega Bock, hat sie heute früh in der McT-Show erzählt.
2: Das klingt doch total super. Also was für ein lustiges Event mit einer crazy Uhrzeit. Das klingt nach einem super Start in diesem Tag.
3: Ja, dann setzen wir dich und deine Kolleginnen und deinen Mann auf die Gästeliste.
2: Ja, ich freue mich.
0: Ja, und wenn ihr auch dabei sein wollt, schnell noch auf radiogong.de und die gratis Last-Minute-Gästelistenplätze sichern.
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0: Ja, jetzt gibt's den nächsten supergeilen 2000er auf Gong 96.3.
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15: Das Gong 96 da in München, Wetter kompakt. Ja, ein bisschen diesig mit ein paar Wolken, sonst schön warm mit 24 Grad am Westpark, 23 in Karlsfeld im Landkreis Dachau. Morgen dann Sonnenwolken im Mix. Mittwoch Regen und teils Gewitter, bleibt aber mild.
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15: Service, sollten die Autos besser ankommen mit dem besten Stau- und Blitzerservice auf Gong 96.3. Weiter in Obacht bitte auf der A99 Ostumfahrung Richtung Nürnberg. Zwischen dem Kreuz Ost und Kirchheim, da liegen noch immer Reifenteile auf der rechten Spur.
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15: In Pasing, Alte Allee beidseitig und im Landkreis Fürstenfeldbruck stehen sie auch in Puchheim in der Eichenauer Straße. Für mehr Blitzer 0894x38, geht doch easy per WhatsApp. Gute Fahrt.
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Die Frau, von der wir vielleicht in diesem Jahr neue Musik hören. Sie wird nämlich Gerüchten nach auf dem neuen Madonna-Album dabei sein. Britney Spears, gerade gehört mit Scream and Shout. Ein super geiler 2000er hier auf Gong 96.3. Und für noch mehr Abwechslung und als kleiner Motivationsbooster für München und die Regionen bei der Arbeit, jetzt Taylor Swift. Das Beste von heute, Opaline.

0: Also, als wir das gehört haben, alle nur so, what?
1: Ja, völlig crazy.
0: Ja, servus. Morning mit Mike hier.
1: Und die Nathalie auf Gong 96.3. Hört mal, was Kollegin Lena aus unserer Online-Redaktion beim Filmeschauen macht.
2: Also, ich schaue grundsätzlich bei jedem Film und bei jeder Serie erstmal das Ende. Und wenn mir das dann gefällt und ich da das Gefühl habe, das ist ein Ende, mit dem ich umgehen kann, dann schaue ich den ganzen Film von vorne bis zum Ende.
0: Ja, krass, oder? Ist Lena da die Einzige oder kennt ihr noch mehr, die sich selbst bei Filmen spoilern?
1: Ja, ich hoffe nicht, aber meldet euch gern mal. Update morgen früh, 5:45.
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13: Das Gong 96.3 München, Wetter kompakt. Ja, ein paar Wolken im Anflug, die machen aber nichts. Bleibt trocken und schön mild mit 23 Grad am Gärtnerplatz, 22 in Wesseling im Landkreis Starnberg. Morgen auch Sonnenwolkenmix. Mittwoch dann ungemütlich mit Regen und teils Gewitter. US-Präsident Trump zieht seine Drohung Richtung Deutschland durch und zieht Truppen ab. Bayern ist stark betroffen. Wie viele Soldaten gehen müssen? Gleich.
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14: Um 15 Uhr mit Julia Kafka. Grüß Gott. München wird im Sommer immer heißer und gleichzeitig verschwinden zunehmend Grünflächen in der Stadt. Eine Initiative will das jetzt ändern und plant eine große Pflanzaktion mit insgesamt 12.000 neuen Bäumen im gesamten Stadtgebiet. Dafür soll ein Bürgerbegehren gestartet werden. Ab sofort werden Unterschriften gesammelt. 35.000 sollen es werden. Wer in den letzten Wochen getankt hat, wollte wahrscheinlich am liebsten gar nicht erst auf die Rechnung schauen. Und jetzt haben wir es auch noch schwarz auf weiß. Der April war der teuerste Tankmonat aller Zeiten. Das meldet der ADAC. Ein Liter E10 hat im Schnitt rund 2,10 Euro gekostet. Diesel 2,27 Euro. US-Präsident Trump scheint ernst zu machen. Laut Medienberichten will er 5.000 US-Soldaten aus Vilsack in der Oberpfalz abziehen. Betroffen ist die sogenannte Stryker-Brigade am Truppenübungsplatz Grafenwöhr, einem der wichtigsten US-Standorte in Europa. Hintergrund sollen Spannungen mit Bundeskanzler Merz sein, die Trump zu diesem Schritt veranlasst haben. Für die Region hätte der Abzug deutliche wirtschaftliche Folgen, da viele Arbeitsplätze und Investitionen an die US-Präsenz gebunden sind.
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15: Die Freude hier in Erding ist groß. Sowohl in der Eishalle als auch im Hallenbad sind die Besucherzahlen jetzt im Winter gestiegen. Das zeigt jetzt die Bilanz der Stadtwerke. In der Eishalle gab es sogar einen neuen Rekord. Das Hallenbad ist ab heute geschlossen. Das Freibad öffnet in knapp 2 Wochen. Aus Erding, Alena Kohler, Gong 96.3.
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13: Servus, sollten die Autos besser ankommen mit dem besten Stau- und Blitzer-Service für München. Und es sieht gut aus, keine größeren Staus und Störungen.
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13: Berg am Leim, da stehen sie in der Else-Rosenfeld-Straße einwärts und im Landkreis Dachau und Karlsfeld in der Zugspitzstraße. Gute Fahrt.
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13: Habt einen schönen Montagnachmittag und da checken wir auch gleich mal, was alles in der ersten Maiwoche so ansteht. Es wird nämlich sportlich, musikalisch und ihr könnt auch was Gutes tun. Die Highlights hier in 10 Minuten, davor Alex Warren mit der aktuellen Nummer 1, Fever Dream.

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0: Superstar Lana Del Rey geht's durch den Montagnachmittag. Summertime Sadness, mega 2000er hier auf Gong 96.3. Habt einen schönen Wochenstart und es gibt einige Highlights hier in München und der Region, auf die ihr euch freuen könnt. Highlight 1, heute Abend ab 21 Uhr startet die Blade Night in die neue Saison. Also Inliner schon mal bereitlegen, geht los am Bavaria Park. Highlight 2, Donnerstag holt ihr euch ein Umstyling und tut gleichzeitig was Gutes. Unsere Rapunzel-Challenge, die steigt in den 5 Höfen in der Innenstadt. Die Profis vom Salon Pauli schneiden euch die langen Haare ab und aus den Zöpfen werden dann echt Perücken gemacht für Menschen, die sie dringend brauchen. Und Highlight 3, am Samstag steigt dann die lange Nacht der Musik bei uns in München. Da gibt es über 400 Konzerte, teils an echt skurrilen Orten, wie zum Beispiel im Schwimmbad, in der Bankfiliale und sogar in einer Tram. Tickets gibt's für 24 Euro.
1: Eine tolle neue Woche wünscht Gong 96.3.
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0: Boom Girl.
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1: Und jetzt die aktuelle von Holly Humberstone. To Love Somebody.
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1: Wir gönnen uns gleich wieder eine halbe Stunde Hits bei der Arbeit, unter anderem mit... Loi, Red Eyes, das Beste von heute und für noch mehr Abwechslung natürlich auch gleich wieder supergeile 2000er, hier auf Gong 96.3.
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6: Das Gong 96 Teil München, Wetter kompakt, 23 Grad im Moment am Schloss Nymphenburg, 24 in Freising am Flughafen, der Montag schön freundlich, die Wolken am Himmel harmlos. Auch morgen ähnlich, Mittwoch dann Regen und teils Gewitter mit dabei, bleibt aber schön mild.
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6: Servus zu euch, in die Autos besser ankommen mit dem besten Stau- und Blitzer-Service auf Gong 96.3. Obacht bitte auf der B2 der Landsberger Straße auswärts, Höhe Friedenheimer Brücke. Da hat's gekracht. Ihr kommt langsam am Unfall vorbei.
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6: Schwabing-Leopold auswärts, Höhe Schwabinger Tor. Und Putzbrunn stehen sie in der Theodor-Heuss-Straße. Für mehr Blitzer 0894x38. Geht auch easy per WhatsApp. Gute Fahrt.
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0: Shape of you. So, kleiner Reminder schon mal für Sonntag. Da ist Muttertag. Deswegen stellen wir euch hier auf Gong 96.3 die ganze Woche über coole Geschenkideen für eure Mama vor. Aus München und der Region. Heute zum Beispiel ein gemeinsamer Ikebana-Workshop. Ist ja mega der Trend, so eine japanische Kunst, wie man Blumen arrangiert. Wo ihr das machen könnt und noch viele weitere Ideen für den Muttertag jetzt auf radiogong.de. Und für den Weg in Richtung Montagfeierabend hier jetzt frischer Sound von Teddy Swims mit seiner souligen Stimme Mr. Know-It-All.
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13: Das Gong 96.3 Münchenberg, da kompakt, aktuell überall trocken bei 24 Grad an der Hackerbrücke, 23 im Landkreis Dachau in Hebertshausen. Am Abend, da sind vereinzelt auch leichte Regenschauer möglich. Morgen bleibt es auch so, auch immer wieder einzelne Schauer, zum Teil sogar dann auch mit Gewitter die nächsten Tage. Die Münchner Feuerwehr hatte am Wochenende gleich mehrere ungewöhnliche Einsätze, alle aus dem gleichen Grund. Was da los war, hört ihr gleich von den München Reportern.
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14: Um 16 Uhr mit Julia Kafka. Grüß Gott. Ab heute sitzt am OB-Schreibtisch der Neue. Oberbürgermeister Krause hat heute seinen ersten offiziellen Tag im Amt. Und er hat viel vor. Was er beim Thema Bürokratie angehen will, hat er uns im Gong 96.3 Interview im Rathaus verraten.
15: Ich möchte zum Beispiel einen Bürokratiemonster-Wettbewerb ins Leben rufen, wo die schlimmsten Störsteine, sag ich mal, also die schlimmsten Monster gemeldet werden können und die dann auch schnell in die Umsetzung gehen. Und ich glaube, ganz zentral ist, dass wir einfach eine bessere Steuerung sozusagen zwischen den verschiedenen Referaten bekommen.
14: Am nächsten Montag wird Oberbürgermeister Krause dann offiziell vereidigt. Nach der ersten Ankündigung scheinen die USA nun ernst zu machen. 5000 US-Soldaten sollen aus Deutschland abgezogen werden. Medienberichten zufolge soll es den bayerischen Truppenübungsplatz Grafenwöhr treffen. Demnach wird eine Einheit abgezogen, die im oberpfälzischen Vilseck stationiert ist. Experten gehen davon aus, dass die Maßnahme eine Reaktion von US-Präsident Trump auf Aussagen von Kanzler Merz zum Iran-Krieg ist. Der FC Bayern hat heute sein neues Heimtrikot für die nächste Saison vorgestellt. Es ist diesmal etwas klassischer. Hellrot mit dunkelroten, dünnen Streifen und weißen Akzenten. Fans hatten zuvor sogar mit Bannern im Stadion gefordert, dass das Heimtrikot wieder klassisch rot-weiß wird.
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16: Nicht nur Menschen suchen hier in der Stadt eine neue Wohnung, auch Münchens Enten sind gerade auf Wohnungssuche. Gleich mehrere Entenfamilien haben über das verlängerte Wochenende die Feuerwehr auf Trab gehalten. Vom Lichtschacht in der Altstadt bis zum Blumenkasten im 6. Stock in Neuperlach. Alle Entenfamilien wurden an geeigneten Stellen im Münchner Stadtgebiet in die Freiheit entlassen. Aus der Altstadt Max Eckert, Gong 96.3.
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13: Besser ankommen mit dem besten Stau- und Blitzerservice von München. Einen Unfall haben wir auf dem Mittleren Ring, die Landshuter Allee Richtung Donnersberger Brücke. Da stockt es ein bisschen, sonst ganz normaler Feierabendverkehr. Längster Stau sind 20 Minuten auf der A99 West Richtung Lindau zwischen Neuherberg und dem Allacher Tunnel.
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13: Stadt Einwärts, Obersendling, die Eidenbachstraße und auf der B11 in der Ortsdurchfahrt Icking Richtung Schäftlarn. Danke euch fürs Melden und gute Fahrt.
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13: Servus. Unser neuer Oberbürgermeister ist heute offiziell ins Amt gestartet. Ihr habt es gerade auch in den Nachrichten gehört. Und wie sein erster Arbeitstag im Rathaus wirklich abläuft, so ein kleiner Blick hinter die Kulissen, den gibt's gleich nach 4 am Stück. Los geht's mit der aktuellen von Taylor Swift. Das ist Fate of Ophelia.

0: Wie läuft der erste Arbeitstag ab, wenn man plötzlich Oberbürgermeister von München ist? Servus, Gong 96.3, hier Felix Mandorfer. Dominik Krause hatte heute ja seinen ersten Arbeitstag und wir waren dabei und haben heute früh zum Beispiel gefragt, wie sich das eigentlich anfühlt, wenn man plötzlich mit Herr Oberbürgermeister angesprochen wird.
1: Da brauche ich wahrscheinlich noch ein bisschen Zeit, bis ich das Ganze verinnerlicht habe. Das musste schon erstmal sacken, aber ich freue mich natürlich sehr drüber.
0: Dann stand wie bei jedem anderen Job auch erstmal der Umzug ins neue Oberbürgermeisterbüro an.
1: Also ich habe den Weg hierher heute früh schon gefunden und der Schlüssel hat zum Glück auch gepasst.
0: Also erstmal Schreibtisch organisieren. Mit dabei sind zum Beispiel auch ein paar persönliche Gegenstände wie eine olympische Fackel von 1972 und auch ein Anzapfset zum Üben für die Wiesen. Und dann stellt man sich ja vor, dass da irgendeine große Feier gibt, Essen oder ein Sektempfang oder so. Aber
1: Ich hatte gerade eine Leberkasse, aber es gab nichts zum Einstand. Heute früh ist einfach ein ganz normaler Arbeitstag losgegangen.
0: Ja, und das heißt, wie in jedem anderen Job auch, einrichten, ankommen und dann die ersten Sitzungen und Termine abarbeiten. Das erste Thema ist auch schon auf dem Weg, ein Wettbewerb, bei dem man die größten Bürokratiemonster in München melden kann, um die dann wieder abzuschaffen. Unterm Strich also ein relativ unspektakulärer Start ins Oberbürgermeisteramt hier in München. Und ich finde ehrlicherweise, das ist schon auch ganz gut so, dass das doch relativ bodenständig abläuft hier. Und damit schönen Start Ihnen, Herr Krause, und natürlich auch allen anderen von euch in den Feierabend. Jetzt mit der aktuellen von Ray Dalton. Lilia.

0: Also als wir das gehört haben, alle nur so, what?
1: Ja, völlig crazy.
0: Ja, servus. Morning mit Mike hier.
1: Und die Nathalie auf Gong 96.3. Hört mal, was Kollegin Lena aus unserer Online-Redaktion beim Filmeschauen macht.
2: Also ich schaue grundsätzlich bei jedem Film und bei jeder Serie erstmal das Ende. Und wenn mir das dann gefällt und ich da das Gefühl habe, das ist ein Ende, mit dem ich umgehen kann, dann schaue ich den ganzen Film von vorne bis zum Ende.
0: Ja, krass, oder? Ist Lena da die Einzige oder kennt ihr noch mehr, die sich selbst bei Filmen spoilern?
1: Ja, ich hoffe nicht, aber meldet euch gern mal. Update morgen früh, 5:45.
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9: Das Gong 96.3 München Wetter kompakt. Warm ist es immer noch bei 24 Grad am Stachus, 23 in Starnberg am Schloss. Dazu noch Sonne und Wolken im Wechsel. Später am Abend vereinzelt dann auch ein paar Regentropfen möglich. Morgen ähnlich wie heute. Mittwoch und Donnerstag ein bisschen wechselhafter, auch vereinzelt mit Gewittern möglich. Heute gab es Übertrittszeugnisse an den Grundschulen in München und der Region. Und genau daran kommt gerade auch Kritik auf. Warum, hört ihr gleich in den Nachrichten.
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11: Um 16:30 mit Julia Kafka. Grüß Gott. Münchens neuer Oberbürgermeister hat heute sein neues Büro offiziell bezogen. Bei seinem Amtsantritt betonte Krause erneut, wie wichtig ihm das Thema Wohnen ist. Wir müssen ganz dringend bezahlbaren Wohnraum schaffen, sagte er und kündigte gleichzeitig einen Wohnungsgipfel an. Nun haben wir es schwarz auf weiß. Der April war der teuerste Tankmonat aller Zeiten. Das zeigen Daten des ADAC. Im Schnitt hat ein Liter E10 rund 2,10 Euro pro Liter gekostet. Der Preis für Diesel lag bei 2,27 Euro. Der Tankrabatt zeigt seine volle Wirkung unterdessen noch nicht. Geht's aufs Gymnasium, die Realschule oder die Mittelschule? Das hat sich heute auch für die Münchner Viertklässler entschieden. Sie haben die Übertrittszeugnisse bekommen. Experten kritisieren das System schon länger. Es heißt etwa, der Auswahlprozess über die weitere Schullaufbahn in so jungem Alter sei zu früh. Regional gibt es große Unterschiede. Hier in Oberbayern kommt fast die Hälfte der Viertklässler aufs Gymnasium.
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11: In Neuhausen geht ein echtes Vorzeigeprojekt an den Start. Die Stadtwerke München und die Münchner Wohnen haben dort das größte Photovoltaik-Mieterstromprojekt der Stadt umgesetzt. Rund 1000 Haushalte in einer Wohnanlage nahe dem Leon-Roth-Platz bekommen jetzt direkt Sonnenstrom vom eigenen Dach. Das Projekt gehört sogar bundesweit zu den stärksten seiner Art im urbanen Raum. Noch mehr Infos aus München und der Region gibt's um 17 Uhr von unseren München-Reportern.
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9: Besser ankommen mit dem besten Stau- und Blitzerservice für München. 20 Minuten plus haben wir auf dem Mittleren Ring zwischen Giesing und Sendling nach einem Unfall. Und genauso lang dauert es auch in Mosach auf der Max-Born-Straße auswärts. Auch hier hat es gekracht. Sonst bis jetzt normaler Feierabendverkehr.
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9: In Feldmoching steht einer auf der Pongratstraße und in Oberschleißheim auf der Mittenheimer Straße auswärts. Und wichtig, heute Abend findet zum ersten Mal dieses Jahr wieder die Blade Night statt, hier bei uns in München. Da gibt es in der Stadt immer wieder kurze Sperrungen für die Inlineskater. Die genaue Route dazu findet ihr auf radiogong.de.
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1: 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American Girls.
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0: Super geiler 2000er Lady Gaga und Bad Romance hier auf Gong 96.3. Servus. Schönen Montagnachmittag euch. 4:45 ist es und wir starten gemeinsam in der Woche, in der echt viel los ist. Am Mittwoch Spannung pur natürlich beim Champions League Halbfinale hier in München. Die Bayern müssen den 4:5 Rückstand ja aufholen. 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Einfach melden dafür über unsere Gong 96.3 App. Dann wichtiger Reminder, diese Woche am Wochenende ist Muttertag und davor spenden wir gemeinsam Hoffnung. Ist ja inzwischen echt eine schöne Tradition, dass viele von euch für den guten Zweck ihre langen Haare spenden. Und am Donnerstag startet wieder unsere Rapunzel-Challenge 2026. Dieses Mal in den 5 Höfen mitten in der Stadt. Und das ist echt eine total gute Sache, sagt auch Annalena aus Obermenzing. Die war selber nämlich schon mal dabei.
1: Meine Mama hatte auch die Diagnose für Brustkrebs. Und da war es halt dann wirklich so, ihre größte Angst war, einfach ihre ganzen Haare zu verlieren. In dem Moment habe ich so gesagt, du, Mama, ich habe so lange Haare. Wenn sie dir dann helfen, dann kannst du alle haben.
0: Ja, und wenn ihr auch mitmachen wollt, anmelden geht ganz einfach bei uns auf radiogong.de.
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10: Das Gong 96.3 München, Wetter kompakt. 23 Grad im Haus der Kunst, 23 sind es auch in Haar. Dazu viele Wolken, die bleiben aber noch größtenteils harmlos. Morgen tagsüber auch ähnlich wie heute, ab dem Abend dann immer wieder einzelne Schauer und die nächsten Tage bleibt es wechselhaft, zum Teil auch mit Gewittern. Es ist ein großes Projekt, das sich zwei Münchner vorgenommen haben und das unsere Stadt deutlich verschönern würde. Um was es geht, hört ihr gleich von den Münchner Reportern.
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12: Um 17 Uhr mit Julia Kafka. Grüß Gott. Guten Morgen, Oberbürgermeister Krause. Seit heute wird der neue OB so angesprochen. Er hat sein neues Büro im Rathaus bezogen und tritt damit offiziell sein Amt an. Und an seinem ersten Tag hat er heute direkt einen Wohnungsgipfel angekündigt.
13: Wohnen ist die soziale Frage in München. Und wir müssen ganz dringend mehr Wohnraum schaffen und auch mehr bezahlbaren Wohnraum schaffen. Und genau darüber verhandeln gerade die Koalitionäre. Und ich denke, da wird es ein Ergebnis geben, womit die Menschen, die zur Wahl gegangen sind, dann durchaus auch zufrieden sein können.
12: In den nächsten Wochen soll der Wohnungsgipfel mit Vertretern aus der Wohnungswirtschaft dann stattfinden. US-Präsident Trump macht seine Drohung offenbar wahr. Er will 5000 Soldatinnen und Soldaten aus Deutschland abziehen, um genau zu sein, aus Bayern. Es geht um den Truppenübungsplatz in der Gemeinde Vilseck in der Oberpfalz. Ein Großteil der lokalen Wirtschaft hängt stark von den Soldaten und ihren Familien ab. Die Gefahr, die von Drohnen ausgeht, ist hier bei uns in Bayern keine Fiktion mehr. Zum Kampf gegen hybride Kriegsführung wurde heute das Drohnenkompetenz- und Abwehrzentrum in Erding offiziell eröffnet. Aktuell sind in dem Zentrum rund 40 Mitarbeiter im Einsatz. 100 sollen es werden. Im Herbst letzten Jahres hatten sich allein in Bayern 5 Fälle an Flughäfen ereignet.
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14: Hier bei uns in München sollen über 12.000 Bäume gepflanzt werden. Zwei Studenten der TU haben dafür eine Initiative ins Leben gerufen. Hauptsächlich sollen die Bäume innerhalb des Rings gepflanzt werden, denn dort liegen die Wohngebiete, in denen es im Sommer besonders heiß wird. Jetzt werden Unterschriften gesammelt, um ein Bürgerbegehren bei der Stadt einzureichen. Aus der Maxvorstadt, Ricarda Jansson, Gong 96.3.
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10: Besser ankommen mit dem besten Stau- und Blitzerservice von München. Wir haben aktuell eine Sperrung nach einem Unfall und zwar auf der Unterhachinger Straße zwischen Oberhaching und Perlach in beide Richtungen. Wenn es geht, umfahrt das Ganze möglichst weiträumig. Ansonsten bis jetzt normaler Feierabendverkehr.
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10: Freimann, die Freisinger Landstraße und im Landkreis Ebersberg an der Flughafentangente bei Markt Schwaben steht einer. Danke euch fürs Melden.
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10: Servus. Erst das Ende vom Film schauen und dann den Rest. Das macht unsere Kollegin Lena, hat sie letztens erzählt und löst damit gerade ein paar Diskussionen aus. Und Clara aus Gauting hat sich bei uns gemeldet. Die ist noch eine Ecke krasser. Was die beim Streamen daheim immer macht, gleich nach

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0: Wieso sollte man das bitte tun?
1: Also ich schaue bei jedem Film und bei jeder Serie erstmal das Ende. Und wenn mir das dann gefällt, dann schaue ich den ganzen Film von vorne bis zum Ende.
0: Das ist unsere Kollegin Lena aus der Gong 96.3 Online-Redaktion. Und die ist offensichtlich der absolute Albtraum von jedem Filmregisseur. Servus, Gong 96.3, hier Felix Meindorfer. Und als Lena das erzählt hat, gab es sehr unterschiedliche Meinungen bei uns. Die einen sagen, das Ende vom Film zuerst schauen ist ja komplett gaga. Aber Clara aus Gauting, die hat uns zum Beispiel nochmal eine Sprache Nachricht geschickt dazu.
2: Ich mache das tatsächlich auch so ähnlich wie eure Kollegin, allerdings bei Serien. Also ich schaue dann immer zuerst die erste und die letzte Folge und versuche mir das dann so zurechtzulegen, was da zwischendrin passiert. Und dann schaue ich erst die ganze Staffel und gucke dann eben, ob ich recht hatte.
0: Spannender Ansatz, vor allem bei Serien ist es ja noch viel länger, die man dann an Zeit überbrücken muss. Also ich persönlich check's wirklich gar nicht, aber vielleicht finden wir noch mehr Leute, die das ähnlich machen und immer erst das Ende anschauen oder auch lesen. Meldet euch gerne. 089 4x die 38 geht auch ganz easy per WhatsApp. Und jetzt geht's weiter mit dem besten aktuellen Netz hier auf Gong 96.3. David Guetta und Gong Gong Gong.

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0: Und jetzt ganz frisch die aktuelle von Olivia Dean. So easy to fall in love.
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0: frischer Sound von Olivia Dean für euren entspannten Start in den Feierabend. Servus.
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0: Yes, gönnt euch das Beste von heute. Gleich zum Beispiel von Ausdies. Sehr cooler Disco-Sound. Gleich gibt's mehr davon hier auf Gong 96.3.
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8: Das Gong 96.3 München Wetter kompakt. 23 Grad am Viktualienmarkt, 22 im Landkreis Dachau in Vierkirchen. Dazu inzwischen fast überall bewölkt. Morgen ähnlich wie heute tagsüber, am Abend dann aber auch erste Regentropfen dabei. Und Mittwoch und Donnerstag werden wechselhafter. Einer der spektakulärsten Kriminalfälle bei uns wird jetzt wieder neu aufgerollt. Wo die Polizei eine neue Spur hat, hört ihr gleich in den Nachrichten.
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10: Um 17:30 mit Julia Kafka. Grüß Gott. Münchens neuer Oberbürgermeister will 50.000 neue Wohnungen in der Stadt schaffen. Das hat er heute bei seinem offiziellen Amtsantritt in seinem Büro im Rathaus noch einmal betont. In diesem Rahmen hat er auch gleich einen großen Wohnungsgipfel mit allen wichtigen Vertretern der Wohnungswirtschaft angekündigt. Jugendliche in Deutschland trinken insgesamt weniger Alkohol als noch vor ein paar Jahren. Aber trotzdem, ungefähr jeder achte Jugendliche hat ein problematisches Trinkverhalten. Das zeigt eine Studie der Stiftung Gesundheitswesen. Problematisch ist das Trinkverhalten zum Beispiel, wenn Alkohol zur Entspannung getrunken wird oder es zu Erinnerungslücken kommt. Über 3 Jahre ist es her, dass aus dem Keltenrömermuseum Manching ein historischer Goldschatz gestohlen worden ist. 4 Männer wurden zu langen Haftstrafen verurteilt. Der Großteil der Beute bleibt aber weiter verschwunden. Jetzt hat das Bayerische Landeskriminalamt mitgeteilt, dass wieder gesucht wird. Es wird vermutet, dass das fehlende Gold auf dem Grundstück des Hauptverdächtigen in Mecklenburg-Vorpommern versteckt ist.
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10: In Neuhausen geht ein echtes Vorzeigeprojekt an den Start. Die Stadtwerke München und die Münchner Wohnen haben dort das größte Photovoltaik-Mieterstromprojekt der Stadt umgesetzt. Rund 1000 Haushalte in einer Wohnanlage nahe dem Leon-Roth-Platz bekommen jetzt direkt Sonnenstrom vom eigenen Dach. Das Projekt gehört sogar bundesweit zu den stärksten seiner Art im urbanen Raum. Noch mehr Infos aus München und der Region gibt's um 18 Uhr von unseren München-Reportern.
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8: Besser ankommen mit dem besten Stau- und Blitzerservice für München. Die A99 haben wir West Richtung Lindau zwischen Feldmoching und Allacher Tunnel. Fast 1 Stunde plus dort aktuell nach einem Unfall auf der linken Spur. Und deswegen auch schon 20 Minuten mehr auf der B471 zwischen Oberschleißheim und Dachau. Darüber umfahren es einfach viele. Und dann haben wir noch die Sperrung nach einem Unfall auf der Unterhachinger Straße zwischen Oberhaching und Perlach in beide Richtungen. Wenn möglich, das am besten umfahren. Sonst normaler Feierabendverkehr.
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8: Schwabing, die Karl-Theodor-Straße und am Autobahnende in Starnberg steht einer. Und wichtig, heute Abend um 9 findet zum ersten Mal dieses Jahr wieder die Blade Night statt in München. Da gibt es in der Stadt immer wieder kurze Sperrungen für die Inlineskater. Die genaue Route gibt es auf radiogong.de.
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0: Und jetzt schönen Nachmittag mit der nächsten Ladung Hits.

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0: super geiler 2000er. Katy Perry und Snoop Dogg hier auf Gong 96.3. Servus, Felix Meindorfer hier und ein kurzes Update aus der Verkehrszentrale. Wir haben gerade ziemliches Chaos im Münchner Norden wegen einem Unfall auf der A99 West Richtung Lindau zwischen Feldmoching und dem Alaha-Tunnel. Viele umfahren das über die B471 normal, aber die ist ja zwischen Dachau und Fürstenfeldbruck auch gesperrt wegen der Baustelle. Also wenn es geht, umfahrt das wirklich weiträumig. Das nächste Update gibt es dann gleich wieder um 18 Uhr. Die aktuelle Live-Messung auf der A99 sagt fast eine Stunde plus. Dafür bis dahin so ein bisschen musikalische Aufheiterung. Ein total positiver und hoffnungsvoller Song. Das hier ist die aktuelle von Michi Schulte, 5 AM.
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17: Das Gong 96.3 München Wetter kompakt. 23 Grad haben wir am chinesischen Turm, 22 im Landkreis Ebersberg in Kirchseeon. Morgen tagsüber ähnlich wie heute. Ab dem Abend sind dann immer wieder einzelne Schauer dabei und die nächsten Tage zum Teil auch Gewitter. Es bleibt also wechselhaft. Dominik Krause hatte heute seinen ersten Arbeitstag als Münchner Oberbürgermeister. Und was er als erstes Projekt startet, hört ihr jetzt in den Nachrichten.
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18: Um 18 Uhr mit Julia Kafka. Guten Abend. In Leipzig ist ein Auto in mehrere Menschen gefahren. Nach Angaben der Polizei gibt es mehrere Verletzte. Weitere Einzelheiten zu den genauen Umständen konnte die Polizei noch nicht sagen. Laut Medienberichten gibt es Augenzeugen, die von möglichen Toten berichten. Das hat die Polizei allerdings bisher nicht bestätigt. Ab heute sitzt am OB-Schreibtisch der Neue. Oberbürgermeister Krause hat heute seinen ersten offiziellen Tag im Amt. Und er hat viel vor. Was er beim Thema Bürokratie angehen will, hat er uns im Gong 96.3 Interview im Rathaus verraten.
19: Ich möchte zum Beispiel einen Bürokratiemonster Wettbewerb ins Leben rufen, wo die schlimmsten Störsteine, sag ich mal, also die schlimmsten Monster gemeldet werden können und die dann auch schnell in die Umsetzung gehen. Und ich glaube, ganz zentral ist, dass wir einfach eine bessere Steuerung sozusagen zwischen den verschiedenen Referaten bekommen.
18: Am nächsten Montag wird Oberbürgermeister Krause dann offiziell vereidigt. Nach der ersten Ankündigung scheinen die USA nun ernst zu machen. 5000 US-Soldaten sollen aus Deutschland abgezogen werden. Medienberichten zufolge soll es den bayerischen Truppenübungsplatz Grafenwöhr treffen. Demnach wird eine Einheit abgezogen, die im oberpfälzischen Vilseck stationiert ist. Experten gehen davon aus, dass die Maßnahme eine Reaktion von US-Präsident Trump auf Aussagen von Kanzler Merz zum Iran-Krieg ist.
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20: Nicht nur Menschen suchen hier in der Stadt eine neue Wohnung, auch Münchens Enten sind gerade auf Wohnungssuche. Gleich mehrere Entenfamilien haben über das verlängerte Wochenende die Feuerwehr auf Trab gehalten. Vom Lichtschacht in der Altstadt bis zum Blumenkasten im 6. Stock in Neuperlach. Alle Entenfamilien wurden an geeigneten Stellen im Münchner Stadtgebiet in die Freiheit entlassen. Aus der Altstadt Max Eckhardt, Gong 96.3.
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17: Besser ankommen mit dem besten Stau- und Blitzerservice für München. Hotspot ist weiterhin die A99 West Richtung Lindau zwischen Neuherberg und dem Allerhardtunnel. Da 40 Minuten plus nach einem Unfall und deswegen auch nochmal 20 Minuten Rückstau auf der A92 am Dreieck Fürth-Moching. Dann haben wir zwei Sperrungen. Einmal in Hadern die Schröfelhofstraße zwischen Ossinger Straße und Ludelstraße nach einem Feuerwehreinsatz in beide Richtungen. Und weiterhin der Unfall auf der Unterhachinger Straße zwischen Oberhaching und Perlach. Auch die ist in beide Richtungen gesperrt. Sonst normaler Feierabendverkehr.
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17: In Mosach die Pelkofenstraße und im Landkreis Fürstenfeldbruck in Olching steht einer auf der Möselstraße. Danke euch fürs Melden.
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17: Servus, schön, dass ihr dabei seid in der neuen Woche. Und wir sind bei euch im Feierabendverkehr jetzt mit der aktuellen von Ray. Where is my husband?

0: Ja, jetzt gibt's den nächsten supergeilen 2000er auf Gong 96.3.
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0: Und jetzt ganz frisch die aktuelle von Teddy Swims. Mr. Know-It-All.
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5: Das Gong 96.3 München Wetter kompakt. 22 Grad an der Praterinsel, 22 auch im Landkreis Ebersberg in Poing. Morgen schaut es ähnlich aus wie heute. Erst am Abend gibt es dann die ersten Regentropfen. Mittwoch und Donnerstag wechselhafter, zum Teil auch mit Gewittern. Ein Auto rast mitten in die Fußgängerzone. Das ist vor einer guten Stunde in Leipzig passiert. Alle aktuellen Infos dazu gibt's jetzt in den Nachrichten.
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7: Um 6:30 mit Julia Kafka. Guten Abend. In der Leipziger Innenstadt ist ein Auto in eine Menschengruppe gefahren. Laut Polizei gibt es mehrere Verletzte. Der Oberbürgermeister der Stadt Leipzig hat laut Medienberichten bekannt gegeben, dass es zwei Tote gibt. Nähere Infos zum genauen Hergang und Hintergrund sind noch nicht bekannt. Die Polizei spricht von einer lebensbedrohlichen Einsatzlage. Münchens neuer Oberbürgermeister hat sein Büro heute offiziell bezogen. Bei seinem Amtsantritt betonte Krause erneut, wie wichtig ihm das Thema Wohnen ist. Wir müssen ganz dringend bezahlbaren Wohnraum schaffen, sagte er und kündigte einen Wohnungsgipfel an. Nun haben wir es schwarz auf weiß. Der April war der teuerste Tankmonat aller Zeiten. Das zeigen Daten des ADAC. Im Schnitt hat ein Liter E10 rund 2,10 Euro gekostet. Der Preis für Diesel lag bei 2,27 Euro. Der Tankrabatt zeigt seine volle Wirkung unterdessen noch nicht.
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7: In Neuhausen geht ein echtes Vorzeigeprojekt an den Start. Die Stadtwerke München und die Münchner Wohnen haben dort das größte Photovoltaik-Mieterstromprojekt der Stadt umgesetzt. Rund 1000 Haushalte in einer Wohnanlage nahe dem Leon-Roth-Platz bekommen jetzt direkt Sonnenstrom vom eigenen Dach. Das Projekt gehört sogar bundesweit zu den stärksten seiner Art im urbanen Raum. Noch mehr Infos aus München und der Region gibt es um 19 Uhr von unseren München-Reportern.
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5: Besser ankommen mit dem besten Stau- und Blitzerservice von München. Immer noch 20 Minuten plus auf der A99 West Richtung Lindau. Zwischen Neuherberg und dem Allacher Tunnel nach einem Unfall vorhin. Und genauso lang dauert es auch auf der Schleißheimer Straße in Dachau, weil da heute einfach mehr lang müssen. Die B471 ist ja auch die nächsten zwei Wochen noch zwischen Dachau und Fürstenfeldbruck gesperrt wegen der Baustelle. Sonst soweit normaler Feierabend.
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5: In Feldmoching die Pongratstraße und in Oberschleißheim steht einer auf der Mittenheimer Straße. Und wichtig, heute Abend um 9 findet zum ersten Mal dieses Jahr die Blade Night wieder statt in München. Da gibt es in der Stadt ja immer wieder kurze Sperrungen für die Inlineskater. Die genaue Route findet ihr auf radiogong.de.
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2: 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To Love Somebody.
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0: Bei Instagram und Facebook gibt es jetzt deutlich strengere Regeln, zumindest für einige von uns. Servus, Gong 96.3, hier Felix Meindorfer. Und zwar bei allen unter 16. Da ist das Konto jetzt automatisch ein Teen-Konto, um besser geschützt zu sein. Alexander Kleist vom Mutterkonzern Meta, was heißt das denn für die Jugendlichen?
1: Das bedeutet konkret, Konten sind automatisch privat. Sie empfangen keine Nachrichten von Fremden, nur wenn sie die Person selbst bestätigt haben, dass sie sie kennen. Sie sehen weniger sensible Inhalte. Es gibt ein tägliches Zeitlimit und es gibt einen Schlafmodus. Das heißt, abends und nachts sind Benachrichtigungen automatisch stumm geschaltet.
0: Und all diese Einstellungen kann man in diesem Teenager-Konto auch gar nicht ändern. Dafür muss man ein Erwachsenenkonto verknüpfen. Was können die Eltern denn dann alles sehen im Konto ihrer Kinder?
1: Eltern können sehen, mit wem ihr Kind Nachrichten schreibt. Aber zum Schutz der Privatsphäre der Kinder können sie nicht sehen, was in den Nachrichten drinsteht. Da versuchen wir einerseits die Privatsphäre der Jugendlichen zu wahren und andererseits den Eltern auch Möglichkeiten zu geben, die App so einzustellen, wie sie glauben, dass es für ihr Kind richtig ist.
0: Okay, also bei Facebook und bei Instagram gibt es Teen-Konten schon und auch für WhatsApp ist sowas in Zukunft geplant. Noch ist unklar, wann es genau rauskommt. Wir halten euch natürlich auf dem Laufenden hier auf Gong 96.3. 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

0: Vorsicht, liebe Autofahrer, gerade reingekommen in die B471 zwischen Fürstenfeldbruck-Neulindach und Fürstenfeldbruck in beide Richtungen. Da werfen Personen Gegenstände auf die Fahrbahn. Ich sag's nochmal, die B471 zwischen Fürstenfeldbruck-Neulindach und Fürstenfeldbruck, da in beide Richtungen vorsichtig fahren.
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0: Das Gong 96.3 Münchenwetter kompakt. 22 Grad haben wir an der TU in der Maxvorstadt, 21 in Taufkirchen. Morgen tagsüber ähnlich wie heute, ab dem Abend dann die ersten Schauer und auch die nächsten Tage dann immer wechselhaft, zum Teil sogar mit Gewittern. Am frühen Abend ist in Leipzig ein Auto in der Innenstadt in eine Menschengruppe gefahren. Alle aktuellsten Infos dazu gibt's jetzt in den Nachrichten.
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18: Um 19 Uhr mit Julia Kafka. Guten Abend. Mitten in Leipzig ist ein Auto in mehrere Menschen gefahren. Nach Angaben der Polizei gibt es mehrere Verletzte. Der Oberbürgermeister der Stadt hat laut Medienberichten inzwischen bekannt gegeben, dass es 2 Tote geben soll. Einzelheiten zu den genauen Umständen hat die Polizei noch nicht bekannt gegeben. Guten Morgen, Oberbürgermeister Krause. Seit heute wird der neue OB so angesprochen. Er hat sein neues Büro im Rathaus bezogen und tritt damit offiziell sein Amt an. An seinem ersten Tag hat er direkt einen Wohnungsgipfel angekündigt.
19: Wohnen ist die soziale Frage in München. Und wir müssen ganz dringend mehr Wohnraum schaffen und auch mehr bezahlbaren Wohnraum schaffen. Und genau darüber verhandeln gerade die Koalitionäre. Und ich denke, da wird es ein Ergebnis geben, womit die Menschen, die zur Wahl gegangen sind, dann durchaus auch zufrieden sein können.
18: In den nächsten Wochen soll der Wohnungsgipfel mit Vertretern aus der Wohnungswirtschaft dann stattfinden. US-Präsident Trump macht seine Drohung offenbar wahr. Er will 5000 Soldatinnen und Soldaten aus Deutschland abziehen. Um genau zu sein, aus Bayern. Es geht um den Truppenübungsplatz in der Gemeinde Vilseck in der Oberpfalz. Ein Großteil der lokalen Wirtschaft hängt stark von den Soldaten und ihren Familien ab.
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20: Hier bei uns in München sollen über 12.000 Bäume gepflanzt werden. Zwei Studenten der TU haben dafür eine Initiative ins Leben gerufen. Hauptsächlich sollen die Bäume innerhalb des Rings gepflanzt werden, denn dort liegen die Wohngebiete, in denen es im Sommer besonders heiß wird. Jetzt werden Unterschriften gesammelt, um ein Bürgerbegehren bei der Stadt einzureichen. Aus der Maxvorstadt, Ricarda Jansson, Gong 96.3.
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0: Besser ankommen mit dem besten Stau- und Blitzerservice für München. Und erstmal die Entwarnung von der B471 zwischen Fürstenfeldbruck, Neulindach und Fürstenfeldbruck. Die Gefahr durch Personen, die Gegenstände auf die Straße werfen, besteht dort nicht mehr. Und dann haben wir die A99 West Richtung Lindau noch. Da war gerade der Aubinger Tunnel für ein paar Minuten gesperrt wegen einer ausgelösten Höhenkontrolle. Ist aber wieder offen. Der Rückstau löst sich gerade wieder auf.
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0: In Schwabing die Karl-Theodor-Straße und in Starnberg steht einer am Autobahnende. Danke euch fürs Melden und gute Fahrt euch.
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0: Servus, schön, dass ihr dabei seid in der neuen Woche. Und wir starten ganz entspannt rein mit eurem Platz 10. Hier ist Alex Warren und Ordinary.
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euer Platz 9 heute. Loy und Red Eyes hier in den Top 10 des Tages auf Gong 96.3. Servus. 10 nach 7 ist es und wir machen direkt weiter mit unserer ersten Neuvorstellung von einer Band, die diesen Sommer einfach, Achtung, zweimal hintereinander in der komplett ausverkauften Allianz Arena bei uns in München spielen. Das ist schon eine Ansage, aber die haben sich in den letzten Jahren einfach eine krasse Fanbase bei uns aufgebaut mit K-Pop auf allerhöchstem Level. Das hier sind BTS und ihre aktuelle Swim.

Auf Platz 8 heute Leonie und Don't Worry hier in den Top 10 des Tages auf Gong 96.3. Servus. Schönen Feierabend euch in München und der Region. Viertel nach 7 ist es. Und weiter geht's mit eurem Platz 7. Der kommt heute von Harry Styles, American Girls.

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0: Und jetzt ganz frisch die aktuelle von You Not Us und Dennis Lloyd. Diamonds.
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3: Es kommt 96,3 München Wetter kompakt. 21 Grad am Müllerschen Volksbad in Haidhausen, 20 im Landkreis Ebersberg in Mosach. Morgen schaut es ähnlich aus wie heute. Am Abend dann die ersten Regentropfen und Mittwoch und Donnerstag dann insgesamt auch wechselhafter, zum Teil auch mit Gewittern.
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3: Besser ankommen mit dem besten Stau- und Blitzerservice von München. Massiver Stau gerade auf der A99 West Richtung Lindau. Zwischen Allacher und Aubinger Tunnel. Da gab es vorhin schon Stau, weil die Höhenkontrolle ausgelöst hat. Und jetzt wurde uns gerade noch ein Unfall im Rückstau gemeldet. Deswegen aktuell 45 Minuten plus. Viele umfahren das auch durch die Stadt über die Pippinger Straße. Dort sind es 20 Minuten mehr.
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3: In Berg am Laim die Else-Rosenfeld-Straße und im Landkreis Freising zwischen Dietersheim und Neufahrn steht einer. Danke euch fürs Melden.
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Für die meisten wäre es einer der wichtigsten Tage im Leben. Und der Typ hat ihn einfach verschlafen. Servus, Gong 96.3 hier, die Top 10 des Tages. Es geht um unsere nächste Neuvorstellung. Tame Impala ist so ein bisschen, ja, sehr chilliger.

0: Indie-Pop-Musiker, dazu auch noch Australier, also ein rundum entspannter Typ. Und dieses Jahr wacht er einfach am Morgen auf, hat plötzlich hunderte Nachrichten auf dem Handy und da steht überall, ey, Glückwunsch zu deinem Grammy. Ja, er hat einfach vergessen, dass er für den wahrscheinlich wichtigsten Musikpreis der Welt nominiert war. Hat die Nacht verpennt, aber Hauptsache er hat ihn, ne? Und bei so coolem Sound auch sehr verdient. Hier ist Tame Impala zusammen mit Jenny und Dracula. The run from the sunlight, Dracula.
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0: Gute Laune Sound von Bruno Mars, I Just Might, heute auf Platz 2 hier in den Top 10 des Tages. Servus, es ist 7:45 und damit Zeit für euren Platz 1.
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0: Yes, und die kommt von Taylor Swift. Das ist Opalite.

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2: 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Save my love.
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10: Es Gong 96.3 München Wetter kompakt. 20 Grad haben wir am Tucherpark, 19 im Landkreis München in Taufkirchen. Dazu morgen ähnlich wie heute, ab dem Abend dann immer wieder einzelne Schauer dabei. Und auch die nächsten Tage wird es ein bisschen wechselhafter, zum Teil sogar mit Gewittern.
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11: Mit Stefan Schütz. Guten Abend. Es gibt weitere Einzelheiten zu einer angenommenen Amokfahrt durch die Leipziger Innenstadt. Wie eine Polizeisprecherin sagte, hat ein Mann mit einem Auto 2 Menschen getötet. Außerdem gäbe es zahlreiche Verletzte, darunter 3 Schwerverletzte. Bei dem festgenommenen Tatverdächtigen handelt es sich um einen 33-jährigen Deutschen. Es ist ein Amoktäter, sagte Sachsens Innenminister Schuster. Die Gemeinde Vilseck in der Oberpfalz hat etwas mehr als 6.000 Einwohner und tausende US-Soldaten sind dort mit ihren Familien stationiert. Die USA wollen nun wohl 5.000 dieser Soldatinnen und Soldaten aus Deutschland abziehen. Laut Medienberichten ist die Striker-Brigade in Vilseck betroffen. Ein Großteil der lokalen Wirtschaft hängt stark von den Soldaten und ihren Familien ab. Er soll das Unternehmen HIP erpresst haben, indem er Gläschen mit Babynahrung vergiftet hat, aber der Verdächtige bestreitet alle Vorwürfe. Vom Anwalt heißt es, der Mann arbeitete früher selbst bei HIP in Österreich, sei aber in gutem gegangen. Bislang sind 5 Babykostgläschen mit Rattengift aufgetaucht in Österreich, der Slowakei und Tschechien. Nach einem 6. wird noch gesucht. Das deutsche Sortiment war nicht betroffen. Zu viel Desinformationen, zu viel Hate Speech. In einer gemeinsamen Aktion wollen sich SPD, Grüne und Linke von der Plattform X von Tesla-Gründer Elon Musk verabschieden. Darüber berichtet Claudia Wächter.
12: Politische Debatten, die leben vom Austausch, sagen die drei Parteien und finden, bei X sei das nicht mehr möglich. Seitdem Musk die Plattform übernommen hat, haben sich bereits viele verabschiedet, auch Promis und Unternehmer. Sie haben die Nase voll von Fake News, Hass und Hetze. Nun also auch Grüne, Linke und SPD. Zumindest die Parteien sagen Tschüss. Einzelne Mitglieder, die können selbst entscheiden.
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10: Besser ankommen mit dem besten Stau- und Blitzer-Service von München. Und da schaut's gut aus, wir haben aktuell keine Meldungen.
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10: In Trudering steht einer am Mitterfeld und im Landkreis Starnberg in Hochstadt haben wir einen. Danke euch fürs Melden und gute Fahrt euch allen.
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10: Servus, und jetzt gibt's frischen Sound von dem Mann, den wir am Wochenende im Prinzregententheater hier in München begrüßt haben. Super schöne Location und die Songs auch total schön gestaltet. Hier ist Michi Schulte und 5 AM. You let me up.
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0: Am Wochenende erst noch im Club gehört. Madonna und Hang Up, supergeiler 2000er hier auf Gong 96.3. Servus, schönen Feierabend euch und danke an Karim fürs Melden. Der hat gerade per WhatsApp nochmal einen Blitzer geschickt über die 0894x38 in der Fasanerie auf der Himmelschlüsselstraße. Und jetzt, schönen Feierabend euch, kommt gut heim mit dem perfekten Feierabend-Song, weil man kann bei dem einfach komplett abtauchen und für 3 Minuten mal alles andere vergessen. Sehr coole Mischung aus Bossa Nova, Jazz und Pop. Das hier ist Olivia Dean und So Easy.
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0: The Script und Will.i.am Hall of Fame hier auf Gong 96.3 für euren Feierabend. Servus, Felix Mandorfer hier und ein kleiner Reminder. Gleich um 9 findet zum ersten Mal dieses Jahr die Blade Night wieder statt in München. Das heißt, es gibt immer wieder kurze Sperrungen in der Stadt für die Inlineskater. Heute geht's über die Route Ost, also von der Theresienhöhe zum Tierpark. Die genaue Route gibt's auch auf radiogong.de. Plant, wenn ihr da lang müsst, auf jeden Fall 10 Minuten Puffer ein. Gute Fahrt euch allen und wir sind dabei jetzt mit frischem Sound von einer Künstlerin, die schon jahrelang Erfahrung hat in Studios, auf Live-Shows, als Background-Sängerin, Songwriterin, Producerin. Und das alles, obwohl sie erst 23 ist. Also die hat schon ganz viele Eindrücke gesammelt und macht jetzt daraus ihre eigene Musik. Hier ist Tiffany Harris und Vertigo.
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0: Und jetzt ganz frisch die aktuelle von Jennifer Lopez und David Guetta. Save Me Tonight. Save me tonight.
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5: Mit Stefan Schütz. Guten Abend. Ein Auto hat in der Leipziger Innenstadt mehrere Menschen erfasst. Dabei gab es 2 Tote und mehrere Verletzte, darunter 3 Schwerverletzte. Die Ermittler vermuten eine Amokfahrt. Der festgenommene Fahrer ist 33 Jahre alt. Laut einem Sprecher besitzt er die deutsche Staatsangehörigkeit, wurde in Deutschland geboren und lebt in Leipzig. Oberbürgermeister Jung.
6: Ich bin zutiefst erschüttert und kann mich nur solidarisch mit den Angehörigen der Opfern zeigen und erschüttert zur Kenntnis nehmen, dass 2 Menschen ihr Leben lassen mussten durch eine solche Tat.
5: Die Spekulationen verdichten sich, dass rund 5.000 US-Soldaten von der Stryker-Brigade Filzeck in der Oberpfalz abgezogen werden sollen. Das wäre schlecht für die Region, denn viele Menschen leben von den Amerikanern, Friseure, Autowerkstätten, Handwerker, Supermärkte und vieles mehr. Bürgermeister Grätler hofft, dass Freistaat und Bund sich für die Region stark machen. Offiziell bestätigt ist der Abzug nicht. Die Marine schickt 2 Schiffe ins Mittelmeer. Das ist eine Vorbereitung für einen möglichen Einsatz in der Straße von Hormuz im Iran zur Absicherung von Handelsschiffen. Das Minenjagdboot Fulda ist von Kiel aus losgefahren. Das Versorgungsschiff Mosel ist schon in der Ägäis unterwegs. Laut Verteidigungsministerium geht es darum, die Schiffe näher am möglichen Einsatzort zu haben. Russland hat für den 8. und 9. Mai eine Waffenruhe im Krieg gegen die Ukraine angeordnet. Damit folge die Armee einer Anordnung von Präsident Putin, teilte das Verteidigungsministerium mit. Grund sind die Feierlichkeiten zum Ende des Zweiten Weltkriegs. Das Ministerium in Moskau droht mit einem Raketenangriff auf das Zentrum von Kiew, falls die Ukraine versuchen sollte, die Gedenkfeiern zu stören. Viele schimpfen über Politiker, die Regierung ist im Umfragetief und hält das die Demokratie aus? Eine Befragung der Bertelsmann Stiftung zeigt, ja, das tut sie. 8 von 10 Befragten stehen hinter den Werten der liberalen Demokratie. Aber die aktuelle Umsetzung in Deutschland passt vielen nicht. Über 1/3 ist zum Beispiel unzufrieden mit der Einhaltung von Bürgerrechten.
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0: Und jetzt ganz frisch die aktuelle von Teddy Swims. Mr. Know-It-All. 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
2: Und jetzt die aktuelle von Holly Humberstone, To Love Somebody.
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1: Und jetzt ganz frisch die aktuelle von OneRepublic. Need Your Love.

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5: Mit Moritz Einzel. Ein 33-jähriger Deutscher hat mit seinem Auto in der Leipziger Innenstadt zwei Menschen getötet und mehrere verletzt. Aktuell ist von 3 schwer und weiteren Leichtverletzten die Rede. Der Mann habe sich widerstandslos festnehmen lassen. Sachsens Ministerpräsident Kretschmer zeigte sich erschüttert und sprach von einer mutmaßlichen Amokfahrt. Die genauen Hintergründe sind unklar, die Ermittlungen der Polizei laufen. Nach der Ankündigung scheinen die USA ernst zu machen, 5000 US-Soldaten sollen aus Deutschland abgezogen werden. Medienberichten zufolge soll es den bayerischen Truppenübungsplatz Grafenwöhr treffen. Demnach wird eine Einheit abgezogen, die im oberpfälzischen Vilseck stationiert ist. Die Ankündigung der USA kam sofort, nachdem Kanzler Merz Kritik am US-Angriff auf den Iran geäußert hatte. Künftig soll die Bevölkerung in Krisenfällen nicht nur mit den klassischen Reserven wie Getreide versorgt werden. Es soll auch mehr sofort verfügbare Lebensmittel geben, sagte Landwirtschaftsminister Rainer den Funke-Medien. Thomas Brockt berichtet.
6: Ravioli und Linseneintopf aus der Dose und das zur Not auch kalt. So ließen sich Versorgungsengpässe überbrücken, sagte eine Sprecherin des Ministeriums. Das betrifft nicht nur militärische Krisen, sondern auch andere Katastrophen, wie etwa den tagelangen Stromausfall in Berlin. Denn nur aus Reis oder Linsen ließe sich keine Mahlzeit zubereiten.
5: Auf deutschen Online-Marktplätzen gibt's immer noch massenhaft gefährliche und verbotene Produkte, trotz EU-Verbot. Der Verbraucherzentrale Bundesverband hat sich die 5 größten Plattformen angeschaut. Allein im November haben die fast 70 Millionen Angebote gelöscht. Davon waren knapp 30 Millionen Produkte unsicher oder komplett verboten. Ein Wolf ist letzte Woche durch die Innenstadt von Füssen gestreift. Das Landesamt für Umwelt hat das inzwischen bestätigt. Ein Anwohner hatte das Tier fotografiert und die Aufnahme an die Behörde geschickt. Wölfe breiten sich in Bayern immer weiter aus, werden regelmäßig gesichtet, fotografiert und gemeldet. Dass einer mitten durch die Stadt läuft, ist aber schon ziemlich ungewöhnlich.
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0: Und jetzt ganz frisch die aktuelle von Miles Smith und Niall Horan. Drive safe.
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2: Und jetzt die aktuelle von Harry Styles, American Girls.
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1: Und jetzt ganz frisch die aktuelle von Tame Impala, Dracula. So run from the sunlight, Dracula. 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
4: Mit Moritz Einzel. Nach der Todesfahrt in der Leipziger Innenstadt geht die sächsische Staatsregierung von einem Einzeltäter aus. Innenminister Schuster hat von einem Amoktäter gesprochen. Es handle sich um einen 33-jährigen Deutschen, der nach der Tat festgenommen wurde. Der Täter war mit hoher Geschwindigkeit in eine Fußgängerzone in Leipzig gefahren und hatte mit seinem Wagen mehrere Personen erfasst. Zwei Menschen wurden getötet, mehrere weitere zum Teil schwer verletzt. Die Situation im Nahen Osten spitzt sich wieder zu. Erstmals seit Wochen hat der Iran wieder die Vereinigten Arabischen Emirate angegriffen. Diese wollen sich wehren und bekommen dabei Unterstützung. Der Bericht von Amira Rajab.
5: Die Emirate behalten sich das volle und legitime Recht vor, auf die Angriffe im Einklang mit dem Völkerrecht zu reagieren, teilte das Außenministerium mit. Sie machten den Iran voll verantwortlich für die Angriffe und deren Folgen. Unterdessen spitzt sich die Lage rund um die Straße von Hormuz kontinuierlich weiter zu. Auch US-Präsident Donald Trump sprach erneut Drohungen gegen den Iran aus. Im Fall von iranischen Angriffen auf US-Schiffe in der Meerenge werde der Iran von der Erde gefegt, so Trump.
4: Russland hat für den 8. und 9. Mai eine Waffenruhe im Krieg gegen die Ukraine angekündigt. Damit folge die Armee einer Anordnung von Präsident Putin, teilte das Verteidigungsministerium in Moskau mit. Grund sind die Feierlichkeiten zum Tag des Sieges über Nazi-Deutschland. Die Ukraine kündigte ebenfalls eine Waffenruhe an, beginnend in der Nacht von Dienstag auf Mittwoch. Der Grünen-Politiker Dominik Krause ist jetzt auch ganz offiziell Oberbürgermeister von München. Er hat heute seinen ersten Arbeitstag im Amt gehabt. Eine direkte Amtsübergabe von seinem Vorgänger Dieter Reiter gab es bislang nicht. Reiter hatte sich nach seiner Wahlniederlage im März krank gemeldet. Deswegen führte Krause bereits die Amtsgeschäfte. Reiter will aber bei Krauses Amtseinführung am 11. Mai dabei sein. Seit der Wiedervereinigung gab es noch nie so viele Kaiserschnittgeburten wie 2024. Das Statistische Bundesamt meldet, jedes dritte Baby kommt per Kaiserschnitt zur Welt. Mehr als doppelt so viele wie noch 1991. In 90% der Fälle entscheiden sich die Ärzte dafür, weil es Risiken für Mutter oder Kind gibt.
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0: Und jetzt ganz frisch die aktuelle von Olivia Dean. So easy to fall in love.
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0: Und jetzt ganz frisch. Die aktuelle von Leonie und Callum Scott. Stay.
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1: Und jetzt die aktuelle von Michael Schulte. 5 a.m. You
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1: Mit Moritz Einzel. In Leipzig ist am Nachmittag ein Mann mit einem Auto in eine Menschenmenge gerast. Mindestens 2 Menschen wurden dabei getötet und viele weitere verletzt. Sachsens Innenminister Schuster.
2: Wir haben es mit hoher Wahrscheinlichkeit zum Stand jetzt mit einem Einzeltäter zu tun. Und es ist ein Amoktäter. Wir gehen also davon aus, dass Leipzig absolut sicher ist. Man sich auch sicher in der Fußgängerzone wieder bewegen kann. Der Täter ist 33-jähriger deutscher Staatsangehöriger.
1: Sachsens Ministerpräsident Kretschmer zeigte sich erschüttert. Bei einem Bürgerdialog sprach er davon, der Täter sei psychisch auffällig gewesen, schreibt die Leipziger Volkszeitung. Bundesverteidigungsminister Pistorius hat auf den geplanten US-Truppenabzug aus Deutschland gelassen reagiert. Im ZDF sagte der SPD-Politiker:
3: Es hat immer Rotation in der Menge gegeben bei den amerikanischen Soldaten, die in Europa stationiert waren, mal mehr, mal weniger. 5.000 reduzieren nicht wirklich die Abschreckungsfähigkeit.
1: Medienberichten zufolge sollen rund 5.000 US-Soldaten den amerikanischen Stützpunkt in Vilseck verlassen. Das trifft die Stadt in der Oberpfalz hart. Ein Großteil der lokalen Wirtschaft hängt stark von den Soldaten und ihren Familien ab. Russland hat im Ukraine-Krieg eine 2-tägige Waffenruhe angekündigt. Hintergrund ist der Tag des Sieges im Zweiten Weltkrieg, der am 9. Mai gefeiert wird. Auch die Ukraine kündigte eine Waffenruhe an. Laut Präsident Zelensky soll sie in der Nacht von Dienstag auf Mittwoch beginnen. Der Fraktionschef der konservativen ÖVP in Österreich, Wöginger, hat seinen Rücktritt angekündigt. Hintergrund ist eine Verurteilung wegen Amtsmissbrauchs. Das Landgericht Linz verhängte eine 7-monatige Bewährungsstrafe und eine Geldstrafe von 43.200 Euro. Wöginger soll dafür gesorgt haben, dass ein Parteifreund einen leitenden Posten in einem Finanzamt erhalten hat. Friedhofsmitarbeiter in Nürnberg haben ein neues Grab ausgehoben und dabei eine Fliegerbombe entdeckt. Der Kampfmittelräumdienst entschärfte die Bombe am Abend. Dafür mussten umliegende Gebäude evakuiert werden. Etwa 300 Menschen waren betroffen. Bereits am Nachmittag geplante Beerdigungen konnten nach Angaben der Stadt Nürnberg noch stattfinden.
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2: Und jetzt die aktuelle von Holly Humberstone. To Love Somebody.
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1: Und jetzt ganz frisch die aktuelle von Tiffany Aris, Vertigo.
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1: Und jetzt ganz frisch die aktuelle von Teddy Swims, Mr. Know-It-All.
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0: Und jetzt ganz frisch die aktuelle von Dominik Feig, White Keys.
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1: Mit Moritz Einzel. In Leipzig ist ein Auto in eine Menschenmenge gefahren. Es gibt mindestens 2 Tote und mehrere Verletzte. Der Fahrer, ein 33-jähriger Deutscher, wurde festgenommen. Sachsens Ministerpräsident Kretschmer geht von einer Amokfahrt aus. Tanja Wagner berichtet.
2: Sachsens Ministerpräsident zeigt sich erschüttert. So eine Tat mache sprachlos, sagte er, aber auch entschlossen. Er werde alles daran setzen, die Tat schnell und vollständig aufzuklären. Sachsen halte zusammen, betonte der Landeschef. Ein Auto war vom zentralen Augustusplatz in der Leipziger Innenstadt in eine Fußgängerzone gerast. Dabei kollidierte das Fahrzeug mit mehreren Menschen.
1: Verteidigungsminister Pistorius hat sich besorgt gezeigt, weil die USA wohl darauf verzichten, Tomahawk-Marschflugkörper in Deutschland zu stationieren. Im ZDF sagte der SPD-Politiker:
3: Es wäre schade und nachteilig für uns, aber wie gesagt, wir rechnen seit 24 damit, dass das nicht so kommt, wie es kommen sollte.
1: Der Vorgänger von US-Präsident Trump, Biden, hatte die Tomahawks eigentlich versprochen. Der angekündigte Abzug von rund 5000 US-Soldaten aus Deutschland reduziere aber nicht wirklich die Abschreckungsfähigkeit, so Pistorius. SPD, Grüne und Linke haben in einer gemeinsamen Aktion ihren Abschied von der Internetplattform X erklärt. X, das frühere Twitter, sei in den letzten Jahren nach der Übernahme durch Elon Musk im Chaos versunken. Politische Debatten lebten vom Austausch, während X zunehmend Desinformation fördere, hieß es in einer Erklärung mit dem Hashtag Wir verlassen X. Nach einem Ausbruch des Hantavirus auf einem Kreuzfahrtschiff ist auch ein deutscher Passagier gestorben. Auch ein älteres Ehepaar aus den Niederlanden ist tot. Ein Zusammenhang mit dem Hantavirus ist jeweils noch nicht bestätigt. Es wurde aber bei einem Passagier des Schiffes nachgewiesen, das von Argentinien nach Kap Verde unterwegs war. Viele schimpfen über Politiker, die Regierung ist im Umfragetief. Hält die Demokratie das aus? Eine Befragung der Bertelsmann Stiftung zeigt, ja, das tut sie. 8 von 10 Befragten stehen hinter den Werten der liberalen Demokratie. Aber die aktuelle Umsetzung in Deutschland passt vielen nicht. Über 1/3 ist zum Beispiel unzufrieden mit der Einhaltung von Bürgerrechten.
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1: Mit Moritz Einzel. Schlimme Szenen in der Leipziger Innenstadt. Bei einer mutmaßlichen Amokfahrt sind zwei Menschen getötet worden, drei wurden schwer verletzt. Es gebe viele weitere Verletzte, sagte Leipzigs Oberbürgermeister Jung. Sachsens Innenminister Schuster sagte, bei dem festgenommenen Fahrer handle es sich aller Wahrscheinlichkeit nach um einen Einzeltäter, einen Amoktäter. Er sei 33 Jahre alt und deutscher Staatsbürger. Über ein mögliches Motiv ist noch nichts bekannt. Russland hat im Krieg gegen die Ukraine eine zweitägige Waffenruhe verkündet. Sie soll am 8. und am 9. Mai gelten, dem Tag des Sieges zum Ende des Zweiten Weltkriegs. Der ukrainische Präsident Selenskyj kündigte ebenfalls eine Waffenruhe an. Sie soll ab der kommenden Nacht gelten. Der April ist der bisher teuerste Tankmonat aller Zeiten gewesen und trotz Steuersenkung steigen die Spritpreise weiter. Die Bundesregierung hat die Mineralölwirtschaft deshalb ermahnt, den Tankrabatt auch an die Verbraucher weiterzugeben. Die Branche ist sich allerdings keiner Schuld bewusst. Claudia Wächter berichtet.
2: Der Tankrabatt wirkt voll und ganz, rechnet die Branche vor. Denn auch am Weltmarkt seien die Preise für Diesel und Benzin zuletzt gestiegen. Tenor, freut euch an der Zapfsäule. Ihr müsstet sonst nämlich noch mehr zahlen. Allerdings nicht nur Autofahrer sind gefrustet, auch Verbraucherschützer sind sich sicher. Die Steuersenkung wird nicht komplett von den Konzernen weitergegeben. Und für SPD-Fraktionschef Mirr steht fest, das können wir uns nicht gefallen lassen.
1: In New York sind die Pulitzer-Preise verliehen worden, sowas wie die Oscars im Journalismus. Geehrt wurden dabei gleich mehrere Arbeiten über die US-Regierung unter Präsident Trump. So erhielt unter anderem der Chicago Tribune einen Preis für Berichte zum Vorgehen der US-Einwanderungsbehörde ICE. Ein Wolf ist letzte Woche durch die Innenstadt von Füssen gestreift. Das Landesamt für Umwelt hat das inzwischen bestätigt. Ein Anwohner hatte das Tier fotografiert und die Aufnahme an die Behörde geschickt. Wölfe breiten sich in Bayern immer weiter aus, werden regelmäßig gesichtet, fotografiert und gemeldet. Dass einer mitten durch die Stadt läuft, ist aber schon ziemlich ungewöhnlich.
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